0: bitte vorsichtig fahren. Auf der B34 zwischen Basel und Schaffhausen stockt es. Zwischen Beugen B34 und Riedmatt sind Rettungsfahrzeuge im Einsatz. Die Strecke ist gesperrt. Eine örtliche Umleitung hilft euch weiter. Gute Fahrt!
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1: In Mannheim und der Rhein-Neckar-Region bleibt es heute Nacht überwiegend trocken. Der Himmel ist meist klar, während einige kompakte Wolkenfelder von Norden hereinziehen. Ein paar Schauer können örtlich im Odenwald durchziehen, aber insgesamt bleibt es ansonsten trocken. Der Wind weht weiterhin schwach. In Sandhausen und Ludwigsburg sind es 20 Grad, in Bad Dürkheim 19 Grad. Morgen starten wir mit vereinzelten Wolkenfeldern, es wird meist sonnig.
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2: Ich bin Zoe Kassovali. Die AfD setzt weiter auf ihre Doppelspitze. Alice Weidel und Tino Chrupalla bleiben Parteivorsitzende. Beide sind beim Bundesparteitag in Erfurt für 2 weitere Jahre im Amt bestätigt worden. Sie hatten aber auch keine Gegenkandidaten. Rund um den Parteitag gab es massive Proteste. Dazu sagte Chrupalla in seiner Rede:
3: Diese Chaoten sind das letzte Aufgebot unserer parteipolitischen Konkurrenz. Wenn sie sagen, Demokratie leben, meinen sie in Wirklichkeit Demokratie stören.
2: Die Polizei spricht von mehr als 30.000 Demonstranten, die Veranstalter von mindestens 50.000. Laut den Behörden blieb es weitgehend friedlich. Nur vereinzelt sei Pfefferspray eingesetzt worden. Bundeskanzler Merz hat US-Präsident Trump zum 250. Jahrestag der Unabhängigkeit der USA gratuliert. Bei einem Telefonat betonte Merz laut dem Kanzleramt die enge Verbundenheit zwischen Deutschland und den USA. Der Jahrestag wird heute mit mehreren Paraden gefeiert. Am späten Abend will US-Präsident Trump noch eine Rede halten. Für viele Urlauber war die erste Jahreshälfte ziemlich turbulent. Unwetter und der Krieg im Nahen Osten haben zahlreiche Reisen durcheinandergebracht. Das sorgt jetzt für einen Rekord bei den Beschwerden. Mehr als 29.400 Anträge sind bei der Schlichtungsstelle Reise und Verkehr eingegangen.
4: Ein Großteil der Beschwerden, nämlich 83%, entfiel auf den Flugverkehr. Gründe waren hier vor allem wetterbedingte Flugstreichungen, Ausfälle durch Streiks oder den Krieg in der Golfregion. In rund 14% der Fälle ging es um den Bahnverkehr und hier fast ausschließlich um Verspätungen. In mehr als 80% aller Konfliktfälle konnte die Schlichtungsstelle eine Einigung erzielen. In der Regel bedeutet das, dass Reisende ihre Ansprüche in voller Höhe zurückbekommen. Das liegt auch daran, dass die Schlichtungsstelle dank KI-Suche inzwischen deutlich bekannter ist als früher. Diana Kramer, Nachrichtenredaktion.
2: Und zum Sport. Das erste Viertelfinale der Fußball-WM steht fest. Frankreich trifft auf Marokko. Die Franzosen taten sich gegen Paraguay lange schwer und gewannen erst durch einen verwandelten Elfmeter von Topstar Kylian Mbappé mit 1:0. Marokko setzte sich zuvor mit 3:0 gegen Co-Gastgeber Kanada durch. Sorgen macht dem Afrikameister allerdings eine Verletzung von Bayern-Neuzugang Saibari.
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5: Achtung auf der A5 Richtung Frankfurt. Zwischen Darmstadt und Weiterstadt steht ein defektes Fahrzeug auf dem rechten Fahrstreifen. Auf der A8 Richtung Stuttgart läuft der Verkehr zwischen Esslingen und Pliningen an einem Unfall vorbei. Auf der B34 von Basel nach Schaffhausen ist zwischen Beugen B34 und Riedmatt in beiden Richtungen gesperrt, wegen eines Unfalls. Rettungsfahrzeuge sind vor Ort, lokale Umleitung ist eingerichtet. Geduld gefragt, gute Fahrt!
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2: In Mannheim und der Rhein-Neckar-Region sind die frühen Morgenstunden überwiegend wolkenlos oder leicht bewölkt. Der Wind weht schwach aus Nordwest und es bleibt trocken, während die Temperaturen steigen. Sonnenschein ist verstärkt am Morgen zu erwarten, Schauer sind nicht zu erwarten. In Eppelheim am Wasserturm sind es 20 Grad. In Brackenheim am Bürgerzentrum 18 und in Mutterstadt am Palatinum 19 Grad.
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3: Ich bin Zoe Tassovali. Die AfD setzt weiter auf ihre Doppelspitze. Alice Weidel und Tino Chrupalla bleiben Parteivorsitzende. Beide sind beim Bundesparteitag in Erfurt für 2 weitere Jahre im Amt bestätigt worden. Sie hatten aber auch keine Gegenkandidaten. Rund um den Parteitag gab es massive Proteste. Dazu sagte Chrupalla in seiner Rede:
4: Diese Chaoten sind das letzte Aufgebot unserer parteipolitischen Konkurrenz. Wenn sie sagen, Demokratie leben, meinen sie in Wirklichkeit Demokratie stören.
3: Die Polizei spricht von mehr als 30.000 Demonstranten, die Veranstalter von mindestens 50.000. Laut den Behörden blieb es weitgehend friedlich. Nur vereinzelt sei Pfefferspray eingesetzt worden. Bundeskanzler Merz hat US-Präsident Trump zum 250. Jahrestag der Unabhängigkeit der USA gratuliert. Bei einem Telefonat betonte Merz laut dem Kanzleramt die enge Verbundenheit zwischen Deutschland und den USA. Der Jahrestag wird heute mit mehreren Paraden gefeiert. Am späten Abend will US-Präsident Trump noch eine Rede halten. Für viele Urlauber war die erste Jahreshälfte ziemlich turbulent. Unwetter und der Krieg im Nahen Osten haben zahlreiche Reisen durcheinandergebracht. Das sorgt jetzt für einen Rekord bei den Beschwerden. Mehr als 29.400 Anträge sind bei der Schlichtungsstelle Reise und Verkehr eingegangen.
5: Ein Großteil der Beschwerden, nämlich 83%, entfiel auf den Flugverkehr. Gründe waren hier vor allem wetterbedingte Flugstreichungen, Ausfälle durch Streiks oder den Krieg in der Golfregion. In rund 14% der Fälle ging es um den Bahnverkehr und hier fast ausschließlich um Verspätungen. In mehr als 80% aller Konfliktfälle konnte die Schlichtungsstelle eine Einigung erzielen. In der Regel bedeutet das, dass Reisende ihre Ansprüche in voller Höhe zurückbekommen. Das liegt auch daran, dass die Schlichtungsstelle dank KI-Suche inzwischen deutlich bekannter ist als früher. Diana Kramer, Nachrichtenredaktion.
3: Und zum Sport. Das erste Viertelfinale der Fußball-WM steht fest. Frankreich trifft auf Marokko. Die Franzosen taten sich gegen Paraguay lange schwer und gewannen erst durch einen verwandelten Elfmeter von Topstar Kylian Mbappé mit 1:0. Marokko setzte sich zuvor mit 3:0 gegen Co-Gastgeber Kanada durch. Sorgen macht dem Afrikameister allerdings eine Verletzung von Bayern-Neuzugang Saibari.
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6: A6 Richtung Mannheim. Zwischen Heilbronn-Neckarsulm und Heilbronn-Untereisesheim liegen Fahrzeugteile. Ein defektes Auto steht auf dem Standstreifen, rechter und mittlerer Fahrstreifen gesperrt. B34 zwischen Beugen B34 und Riedmatt. Unfall, beide Richtungen gesperrt. Rettungsfahrzeuge im Einsatz, Umleitung eingerichtet. B47 Richtung Bensheim. Zwischen Bürstadt Ost und Einhausen behindert eine Unfallaufnahme den rechten Fahrstreifen. Nutzt alternative Routen. Gute Fahrt.
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0: Mit etwa 60.000 Teilnehmern und 90 Festwagen werden bei der CSD-Parade ab dem Vormittag durch die Innenstadt ziehen. Der Kölner CSD zählt neben Berlin zu den größten Veranstaltungen der queeren Gemeinschaft in Europa. Diese Nachricht im Ukraine-Krieg lässt aufhorchen. Russlands Präsident Wladimir Putin hat die Eroberung einer wichtigen Industriestadt im Gebiet Donbass verkündet. Die Ukraine widerspricht allerdings und unterstellt Russland Lügen.
1: Seit 15 Monaten ist die Kleinstadt im Donbass umkämpft. Es stimmt, dass russische Stoßtrupps ins Zentrum vorgedrungen sind. Aber dass Putin die Eroberung von Kostjantynivka verkündet, hat andere Gründe. Er braucht positive Nachrichten. Die Russen sind seinen Krieg zusehends leid. Zehntausende stehen Schlange vor Tankstellen, denn Sprit ist Mangelware. Für die Ukraine wäre ein Verlust der Stadt schmerzhaft. Ihr blieben dann im Donbass nur drei andere Städte. Friedemann Kohler, Nachrichtenredaktion.
0: Zum Sport. Bei der Fußball-WM steht das erste Viertelfinale fest. Frankreich trifft auf Marokko. Die Franzosen gewannen gegen Deutschland/Paraguay mit 1:0. Marokko setzte sich zuvor im Achtelfinale mit 3:0 gegen Co-Gastgeber Kanada durch.
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3: Achtung, auf der A5 Richtung Darmstadt. Zwischen Hirschberg und Kreuzweinheim ist der rechte Fahrstreifen wegen Löscharbeiten gesperrt. Die A6 Richtung Mannheim zwischen Heilbronn-Neckarsulm und Heilbronn-Untereisesheim ist durch Reinigungsarbeiten stark verengt. Geduld ist gefragt. In Pforzheim gibt es eine Umleitung von der A8 Pforzheim Süd zur Hagenschießsiedlung wegen eines brennenden Autos. Plant mehr Zeit ein. Gute Fahrt.
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7: In Mannheim und der Rhein-Neckar-Region startet der Morgen mit einem Mix aus Sonne und ein paar Wolken. Im Laufe des Vormittags setzt sich die Sonne zunehmend durch und es bleibt weitgehend trocken. Der Wind weht mäßig bis böig aus nordwestlichen Richtungen. Nachmittags können vereinzelt kurze Schauer auftreten. Gegen Abend beruhigt sich das Wetter wieder. In Bietigheim-Bissingen sind es 22 Grad, in Leimen und Worms jeweils 20 Grad.
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8: Ich bin Diana Kramer. In Erfurt geht heute der zweitägige Bundesparteitag der AfD zu Ende. Zum Abschluss stehen Beratungen über Änderungen an der Parteisatzung und internen Regularien an. Nach Protesten zehntausender Menschen gestern will die Stadt Erfurt heute Nachmittag auch Bilanz zum Großeinsatz rund um den Parteitag ziehen.
9: Es war hier einiges erwartet worden. Verzögerungen durch Blockaden, vielleicht ein verhinderter Parteitag sogar. Aber die AfD hat ihr Programm ohne Probleme hier durchziehen können. Extrem frühe Anreise unter massivem Polizeischutz, Wahl der Chefposten wie geplant erledigt und sich geschlossen zeigen vor den anstehenden Landtagswahlen. Die Rechtsaußenpartei jedenfalls zeigt sich zufrieden. In Erfurt demonstrierten Zehntausende. Hier drinnen wurde das Treffen nur zwischendurch von plötzlich lauter Star Wars Musik gestört. Irgendjemand hatte Bluetooth-Boxen im Saal versteckt und diese dann aktiviert. Wer dahinter steckt, ist noch unklar. Jörg Ratsch, Erfurt.
8: Die Mehrheit der Erziehungsberechtigten in Deutschland hat keinen Überblick darüber, wie intensiv und womit überhaupt die eigenen Kinder Zeit in der digitalen Welt verbringen. In 65% aller Haushalte gibt es keinerlei zeitliche Beschränkungen für die tägliche Handynutzung, zeigt die Postbank Digitalstudie 2026. In 57% der Familien gibt es außerdem keine Regeln zur Nutzung sozialer Medien wie TikTok, Instagram oder YouTube. In Köln werden heute mehr als 1 Million Besucher zum Christopher Street Day erwartet. Ab dem Vormittag zieht die große CSD-Parade durch die Kölner Innenstadt mit 90 Festwagen und rund 60.000 Teilnehmerinnen und Teilnehmern. Zum Sport. Frankreich steht im Viertelfinale der Fußball-WM. Die Franzosen setzten sich im Achtelfinale mit 1:0 gegen Paraguay durch.
10: Frankreich tat sich schwer gegen Deutschland-Bezwinger Paraguay, der sich zeitweise mit 9 Spielern im eigenen Strafraum verschanzte und eigentlich nur darauf aus war, das Spiel des Gegners zu zerstören. Die Franzosen immer wieder in teils hitzige Zweikämpfe verwickelte. Aber Superstar Kylian Mbappé bewies in der 70. Minute Nervenstärke, als er das entscheidende Tor machte vom 11-Meter-Punkt. Thomas Thonfeld, Sportredaktion.
8: Im Viertelfinale trifft Frankreich auf Marokko. Die Marokkaner hatten Co-Gastgeber Kanada mit 3:0 besiegt.
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11: A5 Heidelberg Richtung Darmstadt. Zwischen Hirschberg und dem Kreuz Weinheim rechter Fahrstreifen gesperrt wegen Löscharbeiten. A6 Heilbronn Richtung Mannheim zwischen Heilbronn-Neckarsulm und Heilbronn-Untereisesheim rechter und mittlerer Fahrstreifen gesperrt wegen Reinigungsarbeiten. In Gütenbach ist die Hauptstraße wegen eines Hausbrands in beiden Richtungen gesperrt. Gute Fahrt.
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5: Wow.
12: Alle reden über Fußball, wir in dieser Stunde auch. Mit einem Mann, der hat dem Fußball sein ganzes Leben gewidmet. Wolfgang Niersbach, viele Jahre für den DFB tätig, 3 Jahre sogar Präsident des DFB. Ein Ehrenamt übrigens. Ja, Wolfgang Niersbach, der weiß, wie Fußball funktioniert, wie große Turniere gehen. Der kennt die finanziellen Aspekte, der kennt die sportlichen und der kennt die sozialen Aspekte. Auch darüber spreche ich in dieser Stunde mit Wolfgang Niersbach. Ich bin Christian Wesau und ich freue mich drauf.

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1: Es ist wieder soweit, WM, Fußballfieber und ich habe einen Gast, der was davon versteht. Wolfgang Niersbach, Ex-Präsident des DFB, herzlich willkommen.
2: Ja, schönen Dank und ich denke natürlich gerne an die Weltmeisterschaften zurück, die ich alle selber erleben durfte. Ich war bei 11 Weltmeisterschaften wirklich vor Ort.
1: Nein. 11, also die Fußballzahl eigentlich, ne?
2: Ja, die erste 1974 und die letzte 2014 in Brasilien, wo ich dann auch Präsident war.
1: Da haben Sie ja 74 gleich ganz gut angefangen, Wolfgang Niersbach.
2: Kann man so sagen, ja, ich weiß noch gut, so auch so Anekdoten, ja. Als in München damals am 7. Juli 74 das Endspiel angepfiffen wurde, fehlten die Eckfahnen.
1: Nein.
2: Ja, vom Vorprogramm, da waren die Fischerchöre am Rasen, haben gesungen und die Eckfahnen waren weggeräumt worden. Und dann hat der englische Schiedsrichter angepfiffen, da hat man das gemerkt. Und dann ist der Stadionwacht, der Platzwacht des Olympiastadions mit der Schubkarre über die Laufbahn und hat dann die Eckfahnen gebracht. Das sind so kleine Dinge, die bei mir wunderbar neben all diesen unvergessenen Erlebnissen mit den schönsten und wichtigsten Toren, aber diese Dinge sind bei mir auch hängen geblieben.
1: Und Sie live dabei, Wolfgang Niersbach. Sie haben natürlich auch unheimlich viele Spieler kommen und gehen sehen. Teilen Sie mit mir mal, wo hat mal ein Spieler Sie einfach auch wahnsinnig berührt so?
2: Ach, das waren vieles, weil sich auch Freundschaften entwickelt haben. Ja. Also bis heute zählen Günter Netzer und Rudi Völler zu meinen besten Freunden. Wir telefonieren wöchentlich, wir treffen uns. Rainer Brunhoff gehört auch dazu jetzt. Das sind einfach Freundschaften fürs Leben geworden.
1: Ich sag mal, Netzer, Rudi Völler und Sie, Wolfgang Niersbach, wie sieht das aus, wenn Sie sich treffen? Was machen Sie?
2: Wir hängen sehr, sehr oft an alten Geschichten. Und wenn die Geschichten dann auch zum 10. Mal nach dem 3. Wein erzählt werden, da lachen wir immer noch darüber.

0: Wow.
1: Wir haben Fußball-WM und den passenden Gast haben wir auch in dieser Stunde. Wolfgang Niersbach ist da, Ex-Präsident des DFB. Nicht immer war er unumstritten, definitiv aber hat er dem Fußball sein Leben gewidmet. Er weiß, wie dieser Sport funktioniert, er weiß, wie man ihn finanziert und was sich hinter solchen Groß-Events, wie es eine WM ist, so alles verbirgt. Ein spannender Gesprächspartner. Früher mal Messdiener, hat er mir schon verraten. Auch darüber spreche ich in dieser Stunde, versprochen, mit Wolfgang Niersbach. Ich bin Christian Wesau. Bis gleich. Oh.

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1: Ist das schön. Da ist er, Wolfgang Niersbach. Wir reden über Fußball, ist doch klar. Wir haben WM. Hi.
2: Ja, über viele andere Themen kann ich ja gar nicht reden.
1: Sagen Sie so. Ich sag mal so. Ich denke, dass Fußball vielleicht auch ein bisschen an Bedeutung gewonnen hat, weil das ein Sport ist, der die Gesellschaft irgendwie zusammenzuhalten scheint. Gespalten, wie sie denn auch manchmal ist. Mir fallen die Regenbogenflaggen gerade ein oder so. Ne? Man hat doch auch erkannt irgendwie, dass im Fußball eine Ressource steckt, die über den Sport hinausgeht. Haben Sie es auch so erlebt?
2: Ja, ich glaube, das zeigt die ganze Geschichte unserer Bundesrepublik. Wenn man bis 1954 zurückgeht, ich hatte auch das Glück, diese Weltmeister von damals mit Fritz Walter an der Spitze noch persönlich kennenzulernen. Ja, da ist ja wieder ein Selbstwertgefühl für unser Land entstanden. Und ähnlich war es 1990, dass kurz nach der Wiedervereinigung in Italien auch wieder der Gewinn der Weltmeisterschaft gelang.
1: Ne? Und auch da waren Sie dabei, Wolfgang Niersbach. Wie haben Sie empfunden an dem Abend?
2: Da war ich als Pressechef dabei, das unvergessen von Italien. Da könnte ich Ihnen noch Tagesabläufe sagen. Wow. Und unvergessen für mich persönlich, dass nach dem WM-Finale Franz Beckenbauer mir in der Kabine seine Goldmedaille geschenkt hat.
1: Ehrlich? Haben Sie die noch?
2: Ich hab damals noch gesagt, Franz, bist verrückt, du kannst mir doch nicht deine Medaille schenken. Doch, wir haben genug davon, sagt, was gar nicht stimmte. Und ich habe die ihm aber dann, die da war 20 Jahre bei mir zu Hause auf dem Kamin. Und dann habe ich sie ihm 20 Jahre später bei einer Wiedersehensfeier zurückgeschenkt. Und mittlerweile hängt sie im DFB-Museum in Dortmund.

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1: Ist das schön. Wir reden über Fußball mit Ex-DFB-Präsident Wolfgang Niersbach, der manchmal, wie ich genau weiß, auch kleinere Bälle spielt. Hi, Wolfgang Niersbach.
2: Ja, hallo.
1: Ich sage das mit den kleineren Bällen, weil wir uns im Europapark Rust treffen. Da waren Sie vor einiger Zeit zum Beispiel beim Eagles Charity Cup. Das sind Promis, die miteinander golfen. Und Sie haben 43 Millionen Euro ergolft für gute Zwecke in den letzten 3 Jahrzehnten. Da kann man gratulieren.
2: Ja, das hat aber nichts mit meiner Leistung zu tun. Ich bin also Golf-Novize. Ich treffe schon mal ab und zu so einen Ball, ja. Aber das ist schon toll, dass man einfach Freizeit genießen kann auf dem Golfplatz, wunderschöne Natur, auch hier im Breisgau. Wir haben schon überall gespielt und dann noch für einen guten Zweck an wohltätige Einrichtungen. Und deshalb mache ich da auch sehr, sehr gerne mit.
1: Ja. Apropos Wohltätigkeit, Gutes tun. Ich muss einfach mal fragen, viele reden vom Fußballgott. Sie sind jetzt Rheinländer. Sind Sie in der katholischen Tradition groß geworden, Wolfgang Niersbach? Gibt's für Sie sowas?
2: Sogar in einer streng katholischen Tradition. Und da habe ich schon eine große Karriere als Obermessdiener und Pfarrjugendführer in Personalunion.
1: Wie war das mit Ihnen? Hat das Spaß gemacht damals?
2: Ja, also und gerade auch für meine Eltern war die Kirche ein absoluter Lebensmittelpunkt, Orientierungspunkt. Für die war auch der Besuch der Sonntagsmesse, das war Pflichtprogramm.
1: Ja, das sitzt Wolfgang Niersbach. Ich danke Ihnen auf jeden Fall für Ihre Zeit.
2: Ja, sehr gerne.
1: Wunderschön. Mehr Infos und Promis, die gibt's auch online unter erb-mediathek.de. Ich bin Christian Besau und ich gehe jetzt Torwand schießen mit Wolfgang Niersbach. Bis dann.

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2: Euch erstmal einen wunderschönen Sonntagvormittag. Es ist 21:45. Ich hoffe, euch geht es gut. Ich hoffe, ihr habt ein zauberhaftes Wochenende und möglicherweise heute noch was Schönes vor. Dieser Sonntag fängt erstmal an

damit, dass wir die essentiellen Fragen des Lebens klären. Und deswegen habe ich folgende Frage heute. Welche Fußballmannschaft besteht nur aus Briefträgern? Welche Fußballmannschaft besteht nur aus Briefträgern? Falls ihr gerade am Frühstücken seid, könnt ihr ja mal während dem nächsten Brötchen und dem Kaffee drüber nachdenken und hier anrufen 08000 34 35 36. Natürlich gibt's was für die richtige Antwort. Die Radio Regenbogen Sonntags-Challenge Champions-Urkunde. Wie nennt man eine Fußballmannschaft, die nur aus Briefträgern besteht? Ich freue mich total auf eure Antworten und ich freue mich, wenn ihr einfach ein schönes Wochenende mit uns habt. Radio Regenbogen ist hier mit du.

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4: Um eine Minute nach 10:30. Achtung, in Gütenbach auf der Hauptstraße zwischen Teich und dem Ortsausgang ist die Straße in beiden Richtungen wegen eines Hausbrands gesperrt. Wenn ihr euch dort auskennt, bitte umfahrt das Gebiet weiträumig. Es wird geblitzt in Stuttgart in der Hackstraße, so wie man hackt, Hackfleisch, Hackstraße, und in Heilbronn in der Weinsberger Straße. Habt ihr noch was? Dann schickt uns bitte eine Sprachnachricht 08000 34 35 36. Ich bin Astrid Jacobi. Gute Fahrt, ihr Lieben.
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0: Das ist die neue von Michael Schulte, Love Sick.
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0: So, und jetzt gucken wir mal, dass wir die wichtigen Fragen des Lebens auch wirklich klären können. Aktuell fragen wir uns ja, wie heißt eine Fußballmannschaft aus Briefträgern? Nicola, du bist in der Leitung. Wo kommst du her?
3: Ich komme aus dem schönen Oftersheim, bin Krankenpfleger und arbeite in der ambulanten Pflege und habe den Wochenenddienst.
0: Juhu! Ah, juhu, du hast die das Ass gezogen sozusagen. Wie lange geht dein Dienst?
3: Ach, der geht heute ganz lange, weil ich habe Doppelschicht.
0: Auch das noch
3: also,
0: mal?
3: Also den ganzen Tag mit einer langen Pause.
0: Okay, mein Lieber, du bist also unterwegs und versorgst sozusagen Menschen, die zu Hause leben, aber nicht mehr alles alleine machen können, richtig?
3: Ja, das ist gut zusammengefasst, ja.
0: Wunderbar, ihr macht einen tollen Job. Shoutout an alle, die jetzt auch am Wochenende sich um ältere oder kränkere Menschen kümmern. Ich finde das toll. Danke dir für deine Arbeit.
3: Oh, mir macht das Spaß. Ich danke euch.
0: Sehr gerne. Du sag mal, hast du möglicherweise auch eine Antwort auf meine Frage? Was glaubst du denn, welche Fußballmannschaft besteht nur aus Briefträgern?
3: Das ist mir sofort eingefallen. Das ist natürlich der FC Porto.
0: Natürlich ist er das. Und damit sage ich herzlichen Glückwunsch für deine Doppelschicht. Du kriegst die Radio Regenbogen Sonntags-Challenge Champions Urkunde. Und weißt du was?
3: Juhu.
0: Wir packen noch ein Überraschungspaket oben drauf, weil du doppelt arbeiten musst, okay?
3: Oh, das ist aber lieb von euch.
0: So gerne
3: damit
0: geschehen.
3: Damit versüßt ihr mir den Tag.
0: Dir noch einen coolen und ruhigen Dienst und liebe Grüße an all diejenigen, die du heute besuchst. 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

0: Die brauchen gar nicht Coldplay auf ihre Titel zu schreiben. Hörst du sowieso, dass sie sind. Die haben einfach einen besonderen Sound. Radio Regenbogen ist hier gleich in der nächsten halben Stunde. Das ist auch ein besonderer Sound, den ich persönlich ganz besonders liebe. So entspannt Olivia Dean und Man I Need. Außerdem gibt's Pat Kelly. Ich habe gerade den Michael vergessen, also Michael Patrick Kelly und The One. Und überhaupt, die beste Musik gibt's hier bei uns.
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0: Ich habe gestern schon gesagt, wenn ihr joggen gehen wollt, Radfahren gehen wollt, einen Ausflug machen wollt, heute ist das perfekte Wetter dazu. Eben nicht zu heiß, die Sonne knallt nicht so runter und trotzdem ist es schön warm. Die Höchsttemperaturen 25 bis 30 Grad. Kannst du alles machen, fühlst dich wohl und ab und an ist halt mal ein Schauer dabei. Morgen am Montag, die neue Woche, startet wieder mit Sonne und Wolken im Wechsel bei um die 30 Grad. Und im Laufe der Woche wird es dann auch immer wärmer, schrägstrich schon auch dann mit 34 Grad am Donnerstag ein bisschen heiß.
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2: Ich bin Diana Kramer. Die AfD beendet mit Beratungen über Änderungen an der Parteisatzung und anderen internen Regularien heute ihren Bundesparteitag in Erfurt. Gestern war es bereits zu Protesten mit zehntausenden Menschen gegen das Treffen gekommen. Heute wollen die Stadt Erfurt und das Bündnis Widersetzen Bilanz ziehen.
3: Unmittelbar nach den Protesten sprachen die Aktivisten von den größten Blockaden, die sie je auf die Beine gestellt hätten. 17.000 von rund 50.000 Demonstranten hätten sich daran beteiligt. Die Polizei zählte dagegen nur gut 30.000 Menschen bei den weitgehend friedlichen Protesten. In der Messehalle geht es heute um Formsachen. Die wesentlichen Punkte wurden schon abgehakt. Das Spitzenduo Weidel-Krupalla wurde im Amt bestätigt. Größere Streitigkeiten blieben aus. Die AfD will sich geschlossen präsentieren. Sie hofft bei den anstehenden Landtagswahlen im Osten auf eine erste Regierungsbeteiligung. Ursula Winkler, Nachrichtenredaktion.
2: Die Mehrheit der Erziehungsberechtigten hier in Deutschland hat keinen Überblick darüber, wie intensiv und womit die eigenen Kinder Zeit in der digitalen Welt verbringen. In 65% der Haushalte gibt es keinerlei zeitliche Beschränkungen, etwa für die tägliche Handynutzung, zeigt die aktuelle Postbank-Digitalstudie. In 57% der Familien gibt es außerdem keine Regeln zur Nutzung sozialer Medien wie TikTok, Instagram oder YouTube. Köln feiert heute den Christopher Street Day. Die große Parade mit 90 Festwagen und rund 60.000 Mitwirkenden zieht durch die Innenstadt. In den Straßen werden mehr als 1 Million Besucher erwartet. Der Kölner CSD zählt neben Berlin zu den größten Veranstaltungen der queeren Gemeinschaft in Europa. Zum Sport. Frankreich steht im Viertelfinale der Fußball-WM. Die Franzosen setzen sich im Achtelfinale mit 1:0 gegen Paraguay durch.
4: Frankreich tat sich schwer gegen Deutschland-Bezwinger Paraguay, der sich zeitweise mit 9 Spielern im eigenen Strafraum verschanzte und eigentlich nur darauf aus war, das Spiel des Gegners zu zerstören. Die Franzosen immer wieder in teils hitzige Zweikämpfe verwickelte. Aber Superstar Kylian Mbappé bewies in der 70. Minute Nervenstärke, als er das entscheidende Tor machte vom Elfmeterpunkt. Thomas Thonfeld, Sportredaktion.
2: Im Viertelfinale trifft Frankreich am Donnerstag auf Marokko. Die Marokkaner hatten Co-Gastgeber Kanada mit 3:0 besiegt.
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0: Um 11:02 die A6 Mannheim Heilbronn. Zwischen dem Firnheimer Dreieck und dem Firnheimer Kreuz der rechte Fahrstreifen wegen eines kaputten Autos gesperrt. Vorsicht auf der B3 Offenburg-Lahr. Zwischen Offenburg und dem Flugplatz liegt ein Fahrzeug. Das liegt? Ich würde sagen, es steht. In Gütenbach auf der Hauptstraße zwischen Teich und dem Ortsausgang, da ist wegen eines Hausbrandes die Straße in beiden Richtungen gesperrt. Wenn ihr euch da auskennt, umfahrt das Gebiet weiträumig. Und die A8, und zwar Karlsruhe-Stuttgart, zwischen Pforzheim-West und Ost, 3 Kilometer stockender Verkehr. Es wird geblitzt in Bruchsal im Mozartweg und in Eppelheim in der Schubertstraße. Habt ihr möglicherweise noch was gesehen? Dann seid so nett, schickt uns eine Sprachnachricht an die 08000 34 35 36. Allen unterwegs, gute Fahrt!
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0: Macht's euch gemütlich, genießt euren Sonntag, frühstückt in Ruhe fertig und schickt mir ein Brötchen rüber. Ich bin bei euch. Schönes Wochenende.
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0: Olivia Dean, Man I Need. Irgendwie fühle ich mich da immer angesprochen.
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0: Es ist 10:45, mein Lieben. Ich hoffe, ihr habt ein schönes Wochenende mit uns. Wir sind bei euch, egal was ihr tut. Vielleicht seid ihr noch zu Hause und überlegt euch, ey, was machen wir denn heute eigentlich? Gibt viel zu tun an diesem Wochenende. Findet auch ganz viele Events auf regenbogen.de. Und ihr könnt natürlich auch Radio hören, auch wenn ihr jetzt im Auto sitzt und irgendwo unterwegs seid. Denn ich habe mal wieder eine Frage für euch. Was glaubt ihr denn? Wie nennt man jemanden, der sicherstellt, dass beim Streichkonzert alle Musiker anwesend sind? Wer stellt sicher, dass beim Streichkonzert alle Musiker anwesend sind? Die Antwort ist eigentlich völlig klar und ich hoffe, ihr findet sie. 08000 34 35 36. Einfach mal direkt hier an der Hotline anrufen. Und natürlich gibt's was zu winnen. Was für die Ehre. Die Radio Regenbogen Sonntags-Challenge Champions-Urkunde schenken wir euch.

Radio Regenbogen ist hier. Wir sind mitten in den Sonntagsquizern und es steht eine Frage im Raum und sie lautet folgendermaßen. Wie nennt man jemanden, der feststellt, ob bei einem Streichkonzert alle Musiker anwesend sind? Wie nennt man jemanden, der feststellt, ob bei einem Streichkonzert alle Musiker anwesend sind? Denkt doch mal an ein Gerät, mit dem man Strahlung messen kann. 08000 34 35 36. Einfach mal jetzt durchklingeln bei Radio Regenbogen.

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3: Um ganz genau 11:30 die A6 Mannheim-Heilbronn. Zwischen dem Firnheimer Dreieck und dem Firnheimer Kreuz der rechte Fahrstreifen wegen eines brennenden Autos gesperrt. Die A81 Stuttgart-Zingen. Zwischen dem Kreuz Stuttgart und Sindelfing-Ost die Richtungsfahrbahn auch wegen einem brennenden Auto gesperrt. Dann die A8 Karlsruhe-Stuttgart, zwischen Pforzheim-West und Ost, 3 Kilometer stockender Verkehr. Es wird geblitzt in Mannheim, und zwar hier in der Kurpfalzstraße. Und in Wieslach in der Hauptstraße steht auch ein Blitzer. Habt ihr noch was? Dann schickt uns doch bitte eine Sprachnachricht 08000 34 35 36. Ich bin Astrid Jacobi. Gute Fahrt, ihr Lieben.
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0: von Miles Smith, Drive Safe. Sag ich auch, fahrt vorsichtig.
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0: Also, wenn ihr gerade unterwegs seid, fahrt vorsichtig. Und Elena, die ist gerade unterwegs. Was machst du, Elena?
3: Wir besuchen heute eine Pferdezüchterin.
0: Wollt ihr ein Pferd kaufen?
3: Ich denke nicht. Ich glaube, ich habe genug erstmal.
0: Hast du Pferde? Mehrere?
3: Ja, zwei.
0: Das ist aber schon auch eine ganze Menge. Also so zwei Pferde kosten so viel wie zwei Autos, oder?
3: Ja, wenn sie gesund sind, nicht ganz so viel, würde ich sagen.
0: Okay, also, hör mal, vielleicht hast du ja auch eine Antwort auf meine Frage. Wer stellt sicher, dass beim Streichkonzert alle Musiker anwesend sind?
3: Ich denke, das ist der Geigerzähler.
0: Das denke ich auch. Natürlich ist es der Geigerzähler. Damit geht sie dir zu. Die Radio Regenbogen Sonntags-Challenge Champions-Urkunde. Glückwunsch. Elena? Jetzt ist sie weg, die Elena. Hey, ruf uns nochmal zurück, damit wir deine Adresse kriegen, um dir auch die Radio Regenbogen Sonntags-Challenge Champions-Urkunde zuzuschicken. Euch ein wunderschönes Wochenende mit

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7: Ja, das ist mal so ein bisschen ein Tag zum Durchatmen. Heute Nachmittag gibt es ein paar mehr Wolken und ab und dann einzelne Schauer oder auch mal ein Gewitter. Die Höchsttemperaturen allerdings trotzdem nicht zum Frieren, nämlich 25 bis 30 Grad. Morgen am Montag ein bisschen Sonnenschein, ein paar mehr Wolken, 25 bis 32 Grad, aber trotzdem. Am Dienstag 34 und Mittwoch, Donnerstag, Freitag wird es immer wärmer, sodass am Freitag um die 36 Grad drin sind. Schon wieder.
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8: Ich bin Diana Kramer. SPD-Chef Lars Klingbeil geht davon aus, dass die SPD-Bundestagsfraktion das Reformpaket der Koalition trotz Kritik an einzelnen Punkten mittragen wird. Er nehme derzeit keine anderen Signale wahr, sagte Klingbeil der Rheinischen Post. Natürlich werde die Fraktion im Gesetzgebungsverfahren genau hinschauen, aber der grundsätzliche Kurs sei zwischen den Spitzen der Koalition verabredet. Man habe eine klare Richtung eingeschlagen und Leitplanken benannt. Jetzt komme es darauf an, diesen Kurs konsequent weiterzugehen, so Klingbeil. Die AfD beendet heute ihren Parteitag in Erfurt. Gleichzeitig reißt die Debatte über den Umgang mit der Partei nicht ab. Eine neue Umfrage zeigt, beim Thema Brandmauer ist die Bevölkerung in zwei Lager geteilt.
9: Die INSA-Umfrage für die Bild am Sonntag zeigt, wie gespalten die Menschen beim Thema AfD sind. Fast jeder Vierte findet es richtig, dass Union und SPD nicht mit der AfD zusammenarbeiten wollen. 39% halten das für falsch. Auch bei einem möglichen AfD-Verbot gehen die Meinungen deutlich auseinander. Zoe Tassovali, Redaktion.
8: Die USA feiern das 250. Jubiläum ihrer Gründung. Am Abend gab es neben einer Rede von Präsident Donald Trump in Washington auch ein gewaltiges Feuerwerk. Allerdings funkte das Wetter dazwischen.
10: Auf der Festmeile hier in Washington gab es ein bisschen Chaos, als die Besucher wegen eines Gewittersturms evakuiert wurden. Keiner wusste, wohin und wie es weitergehen sollte. Viele buhten. Die Militärüberflüge wurden abgesagt. Nur Trump ließ sich nicht von seiner Rede abbringen, die er überhaupt halten wollte, weil viele der eigentlich geplanten Performer im Vorfeld abgesagt hatten. Die ganze Fete war ihnen zu politisch. Trump sprach spät am hiesigen Abend. Dann stieg das Feuerwerk in die nasse Nacht. Tina Eck, USA.
8: Zum Sport. Bei der Fußball-WM steht das erste Viertelfinale fest. Frankreich trifft am kommenden Donnerstag auf Marokko. Die Franzosen gewannen gegen Deutschland / Paraguay mit 1:0. Marokko setzte sich mit 3:0 gegen Co-Gastgeber Kanada durch. Heute Abend kämpfen Norwegen und Brasilien im Achtelfinale ums Weiterkommen. Anstoß ist um 22 Uhr unserer Zeit. In der Nacht folgt dann noch das Achtelfinale Mexiko gegen England.
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11: Um 1:02 die A5 Karlsruhe Heidelberg zwischen Kronau und Waldorf-Wiesloch 7 Kilometer Stau. Da wird ein Unfall aufgenommen. A5 Heidelberg Karlsruhe zwischen Heidelberg-Schwetzing und dem Kreuz Waldorf 6 Kilometer stockend. A6 Mannheim Heilbronn zwischen dem Dreikockenheim und dem Kreuz Waldorf 5 Kilometer stockend. Die A8 Karlsruhe Stuttgart zwischen Pforzheim West und Ost ebenfalls 5 Kilometer stockend. Geblitzt wird auch, und zwar in Stuttgart in der Hackstraße und in Eppelheim in der Schubertstraße. Habt ihr noch was gesehen? Dann schickt uns bitte eine Sprachnachricht 08000 34 35 36. Allen unterwegs gute Fahrt.
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7: Und eins kann ich euch versprechen, es lohnt sich auf jeden Fall bei mir zu bleiben. Es gibt wieder tolle Preise hier bei den Sonntagsquizzern. Schönes Wochenende.
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0: Auf das ein neuer Hit bei uns, One Republic, Need Your Love.
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0: Oh, ich hab was für euch. Für die Sommerferien, für den Urlaub, für tolle Abende mit der Familie. Und zwar ein ziemlich gigantisches Spielepaket. Da sind so, ihr wisst schon, so die fetten Spiele drin, ne? Die dann auch so ein bisschen Geld kosten. Moving Time zum Beispiel. Moving Day heißt, sorry. Umziehen und dabei Spaß haben, das klingt relativ unglaublich. Aber bei diesem Familienspiel, bei Moving Day, kann man sich auf die ganz besonderen Kombinationen freuen. 2 bis 4 Personen ab 10 Jahre bis unendlich. Und da gilt es drum, am Ende im neuen Heim die meisten Punkte zu zählen. Und 2 andere Spiele gibt's noch mit dazu. Mit dabei Meister Makatsu oder zum Beispiel die Bossfighters. Also richtig, richtig coole Spiele. Die bekommt ihr dann, wenn ihr Astrid Anagramm löst und Buchstabensuppe kocht. Ich gebe ein Wort vor, in dem Fall ist es das Wort Spielmacher. Wir nehmen das Wort Spielmacher. Jetzt heißt sie Buchstaben durcheinander wirbeln. Ein neues Wort finden, das Anagramm lösen und vor allem hier anrufen. 08000 34 35 36. Ein Megaspielepaket geht raus an euch. Einfach das Anagramm lösen mit dem Wort Spielmacher. Hier bei uns, Radio Regenbogen ist hier.

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2: So, wir gehen mal rein in die Seite und ich stelle fest, auf der A5 Karlsruhe-Heidelberg zwischen Kronau und dem Kreuz Waldorf 4 Kilometer Stau, da wird ein Unfall aufgenommen. Im weiteren Verlauf Richtung Heidelberg zwischen Kronau und Waldorf-Wiesloch 7 Kilometer Stau. Dann die A5 Heidelberg-Karlsruhe zwischen Schwetzingen und Waldorf 6 Kilometer stockend, in der Gegenrichtung 5 Kilometer stockend. Dann geht's weiter auf der A8 Karlsruhe-Stuttgart zwischen Pforzheim-West und Ost 5 Kilometer stockender Verkehr. Geblitzt wird in Stuttgart in der Heilbronner Straße und in Bühl steht ein Britzer. Wie komme ich denn auf Britzer? Okay, in Bühl steht ein Britzer in der Seestraße. Ihr wisst schon, was ich meine, oder? Falls ihr noch was gesehen habt, 08000 34 35 36, schickt mir einfach gerne eine Sprachnachricht. Ich bin Astrid Jacobi. Gute Fahrt, ihr Lieben.
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0: Habt ein schönes Wochenende mit uns.
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0: Und da habe ich ein wirklich fettes Spielepaket für euch. So für die Sommerferien, für Zeit mit der Family. Und der Ralf ist in der Leitung. Ralf, wo kommst du her?
3: Aus Waldorf.
0: Was machst du heute?
3: Ich sitze hier auf der Terrasse und lass mir die Sonne auf den Bauch scheinen.
0: Okay, das ist ja schon auch mal ein Plan für einen Sonntag, ne? Kann ja ruhig auch mal entspannt sein.
3: Richtig.
0: Wo arbeitest du denn? Zufälligerweise bei einem großen Konzern in Waldorf?
3: Nein, zufälligerweise nicht. Ich bin mein eigener Konzern.
0: Sehr gut. Du bist wahrscheinlich der Einzige, der nicht bei der SAP schafft, oder?
3: Einer von sehr wenigen, ja.
0: Einer von wenigen, herrlich. Du, hör mal, ich habe ja da so ein mega Spielepaket. Mit wem würdest du denn spielen, Ralf? Du klingst so, als wärst du aus dem Spielealter draußen. Wie viele Familienmitglieder würden mit dir spielen?
3: Schauen wir mal. Also es könnten mindestens 5 sein.
0: Okay, dann ist ja schon mal eine ganze Menge angesagt. Es sind wirklich 3 fette Spiele und die bekommst du dann, wenn du Astrids Anagramm richtig löst. Ich habe ja ein Wort vorgegeben, das Wort war Spielmacher. Was hast denn du rausbekommen?
3: Eine Schlamperei.
0: Eine Schlamperei, das ist aber sowas von einer Schlamperei. Denn leider muss ich jetzt die Spiele an dich abgeben. Herzlichen Glückwunsch.
3: Da bin ich aber sehr glücklich drüber. Vielen, vielen herzlichen Dank. Jubelstimmung, Heiterkeit.
0: Jubelstimmung, Heiterkeit. Na, gerne doch. Radio Regenbogen ist hier.
4: Na schön.

0: 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Nico Santos, Optimist.
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Schönes erstes Juli-Wochenende euch mit Radio Regenbogen. Der Monat ist noch fresh und eins steht fest, es gibt jede Menge Highlights, auf die ihr euch freuen könnt. Kommenden Samstag trifft sich Baden-Württemberg in Heidelberg. Da ist großes Feuerwerk angesagt über dem Schloss. Ist Kult im Sommer. Dann ist in Heilbronn das große Volksfest losgegangen. Geht bis zum 12. Juli mit Fahrgeschäften von Slow to Superfast. Festzelt, Foodtrucks, alles mit dabei. Und dann begrüßen wir von Radio Regenbogen Michael Schulte am 19. Juli in Tuttlingen. Jede Menge frische Tracks bringt er euch mit. Einen hat er schon mal für euch vorgeschickt und der ist sehr nice. Hört es euch einfach mal an. Neu dabei, hier ist Michael Schulte und Lovesick bei Radio Regenbogen. Oh.

0: Hammer.
1: Fire. Ja, tolles Motto. Ausgelassen feiern. Das ist die Message von Pitbull in Fireball. 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
2: Ein bisschen länger braucht ihr auf der 5 Karlsruhe Heidelberg zwischen Kronau und dem Kreuz Waldorf 5 Kilometer Stau. Dann weiter in Richtung Heidelberg zwischen Kronau und Waldorf Wiesloch 7 Kilometer Stau. A6 Mannheim-Heilbronn zwischen dem Dreieck-Hockenheim und dem Kreuz Waldorf 5 Kilometer stockender Verkehr. In der Gegenrichtung zwischen Schwetzingen-Hockenheim und Mannheim-Schwetzingen 4 Kilometer stockend. A8 Karlsruhe-Stuttgart zwischen Pforzheim-West und Pforzheim-Ost 6 Kilometer stockender Verkehr. Geblitzt werdet ihr in Herbolzheim, in der Rheinhausenstraße und in Heilbronn in der Karl-Wüst-Straße. Wenn ihr noch was gesehen habt, meldet euch gerne rein mit einer Sprachnachricht an die 08000 34 35 36. Ich bin der Münch, einen schönen Sonntag.
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keine Panik, auch wenn es heute ein bisschen bewölkter und regnerisch ist. Ab morgen wird es wieder sonniger und heißer. Der Sommer 2026 hat ordentlich was drauf und wir liefern den Soundtrack dazu und spielen jede Stunde eine Extraladung Sommerhits. Hier ist einer von Ricky e Poveri. Kleiner Kurztrip nach Italien. Sara perché ti amo.

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Bruno Mars, On My Soul. 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

0: Happy Weekend euch mit Radio Regenbogen und mit der besten Musik. Gleich für euch am Start die aktuelle von Kygo und Khalid. Mega, Baden-Württemberg und die Pfalz feiern es tierisch ab. Save My Love. Das und noch viel mehr gleich für euch bei Radio Regenbogen.
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0: Es bleibt jetzt die meiste Zeit über trocken, lockert auch ein bisschen auf und ihr seht noch ein bisschen was von der Sonne. Morgen auf jeden Fall mehr Sonnenschein bei 32 Grad. Dienstag wird richtig nice bei 34 Grad.
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3: Ich bin Babette Büchner. Die AfD hat heute in Erfurt ihren zweitägigen Parteitag beendet. Die Polizei zog zum Abschluss eine positive Bilanz zu ihrem Einsatz bei den Gegenprotesten. Dennoch seien 11 Einsatzkräfte verletzt worden, sagte Polizeisprecher Patrick Martin.
4: Insgesamt hat die Thüringer Polizei 65 Straftaten aufgenommen. Die werden auch Gegenstand weiterer Ermittlungen sein. Es wurden auch mehrere Medienvertreter angegriffen, zum Teil verletzt. Auch da werden die Ermittlungen der Thüringer Polizei dazu noch weitergeführt werden. Aber trotz alledem muss man sagen, das Wochenende verlief größtenteils friedlich. Die angekündigte Gewaltfreiheit, von denen viele Bündnisse gesprochen haben, hat sich somit auch bestätigt.
3: Vom Protestaktionsbündnis Widersetzen hieß es, die Demonstranten hätten Großes geleistet. Man müsse aber auch ehrlich sein, es sei nicht gelungen, den Parteitag zu verhindern. SPD-Parteichef Lars Klingbeil geht davon aus, dass seine Bundestagsfraktion das Reformpaket der Koalition trotz Kritik an einzelnen Punkten mittragen wird. Er nehme derzeit keine anderen Signale wahr, sagte Klingbeil der Rheinischen Post.
5: Die SPD musste beim Reformpaket einige Kröten schlucken, etwa, dass Arbeitgeber deutlich mehr Spielraum für befristete Arbeitsverträge bekommen sollen. Seine Fraktion werde im Gesetzgebungsverfahren genau hinschauen, aber der grundsätzliche Kurs sei in der Koalition verabredet, so Klingbeil. Er betont auch eine sozialdemokratische Handschrift in dem Kompromiss und nennt als Beispiel die geplante Ausweitung der Reichensteuer. Monatelang hatte die schwarz-rote Koalition über das riesige Reformpaket gestritten. Ursula Winkler, Nachrichtenredaktion.
3: Das Ölkartell OPEC Plus will mehr Öl in den Markt pumpen und erhöht die Produktion im August um täglich 188.000 Barrel. Das müsse allerdings nicht so bleiben, hieß es. Die Marktlage soll das weitere Vorgehen bestimmen. Schon in den vergangenen Monaten hatte die OPEC Plus den Ölhahn moderat weiter aufgedreht. Wegen einer Aschewolke des Vulkans Ätna auf der italienischen Mittelmeerinsel Sizilien ist der Flugverkehr am Flughafen Catania bis 19 Uhr eingeschränkt worden. Verbindungen müssen gestrichen oder umgeleitet werden. Der über 3000

0: 1300 Meter hohe Ätna bricht regelmäßig aus und wird ständig überwacht.
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2: Erstmal die wichtige Meldung von der A6, Heilbronn-Mannheim. Die ist momentan zwischen dem Kreuz Mannheim und dem Viernheimer Kreuz gesperrt. Da wird nämlich ein brennendes Fahrzeug gelöscht. A5 Karlsruhe-Heidelberg zwischen Kronau und Waldorf-Wiesloch 2 Kilometer. Stau in der Gegenrichtung zwischen dem Kreuz Waldorf und Kronau 3 Kilometer stockend. Plant auch mehr Zeit ein auf der A6 Mannheim-Heilbronn zwischen dem Dreieck-Hockenheim und dem Kreuz Waldorf. Hier 4 Kilometer Stau in der Gegenrichtung zwischen Schwetzingen-Hockenheim und Mannheim-Schwetzingen 4 Kilometer stockend. Und A8 Stuttgart-Karlsruhe zwischen Pforzheim-Süd und Pforzheim-Nord 5 Kilometer stockender Verkehr. Geblitzt werdet ihr in Mannheim in der Helmut-Kohl-Straße und in Schwetzingen in der Bruchhäuser-Straße. Wenn ihr noch was gesehen habt, schickt uns gerne eine Sprachnachricht an die 08000 34 35 36. Ich bin der Münch. Hello!
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2: Ja, und jetzt wird der Nachmittag gleich mal ein paar Grad wärmer. Gefühlt mit diesem hotten Sommerhit. Sean Kingston mit Beautiful Girls.
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Seine Heimat sorgt gerade für überraschte Gesichter bei uns in Baden-Württemberg und in der Pfalz. Shawn Mendes mit seinem Banger When You're Gone bei Radio Regenbogen. Shawn kommt ja aus Kanada und Kanada macht nächstes Jahr beim ESC mit. Das wurde gerade bekannt gegeben. Ja, das Euro im Eurovision Song Contest, das können wir schon länger nicht mehr so ganz ernst nehmen. Australien macht ja auch schon mit. Okay, mal sehen, wie es klingen wird dann nächstes Jahr. Weiter geht's mit der besten Musik für euer Wochenende. Und da haben wir jetzt was Frisches von Olivia Rodrigo. Und das ist so ein richtiger Big Smile Hit. Da hat sie nämlich ganz viel gute Laune für euch reingepackt. Neu dabei ist Olivia Rodrigo und Drop That bei Radio Regenbogen.

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5: Die A6 Heilbronn-Mannheim ist momentan zwischen dem Kreuz Mannheim und dem Viernheimer Kreuz gesperrt. Da wird ein brennendes Fahrzeug gelöscht. A5 Karlsruhe-Heidelberg zwischen Kronau und Waldorf-Wiesloch 2 Kilometer. Stau ein bisschen länger braucht er auch in der Gegenrichtung. Zwischen dem Kreuz Waldorf und Kronau 3 Kilometer stockend. A6 Mannheim-Heilbronn zwischen dem Dreieck Hockenheim und dem Kreuz Waldorf 4 Kilometer Stau. Wenn ihr da in der Gegenrichtung seid, zwischen Schwetzingen-Hockenheim und Mannheim-Schwetzingen 4 Kilometer stockender Verkehr. Und A8 Stuttgart-Karlsruhe zwischen Pforzheim-Süd und Pforzheim-Nord 5 Kilometer stockender Verkehr. Geblitzt werdet ihr in Leimen in der Hauptstraße und in Mannheim in der Helmut-Kohl-Straße. Wenn ihr noch was gesehen habt, meldet euch gerne rein mit einer Sprachnachricht an die 08000 34 35 36. Ich bin der Münch, einen schönen Sonntag.
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Heute am besten nochmal schön durchlüften zu Hause. Ab morgen haut der Sommer nämlich wieder einen raus. Mit viel Sonnenschein und es wird von Tag zu Tag heißer. Über 35 Grad werden es nächste Woche. Aber hey, Sommer ist nur einmal im Jahr. Und wenn er sich schon so viel Mühe gibt, dann hat er es auch verdient, dass wir ihn feiern. Mit einer Extraladung Sommerhits jede Stunde bei Radio Regenbogen. Hier ist einer von den Beach Boys. California Dreamin'.

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Neu bei Radio Regenbogen. Ausdies. The Art of Letting Go. 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
6: Plant ein bisschen mehr Zeit ein auf der A5 Karlsruhe Heidelberg zwischen Kronau und Waldorf-Wiesloch 2 Kilometer Stau. In der Gegenrichtung zwischen dem Kreuz Waldorf und Kronau 3 Kilometer stockend und weiter zwischen Heidelberg-Schwetzingen und dem Kreuz Waldorf 3 Kilometer stockender Verkehr. Dann haben wir die A6 Heilbronn-Mannheim. Die ist momentan zwischen dem Kreuz Mannheim und dem Viernheimer Kreuz gesperrt. Da wird ein brennendes Auto gelöscht. Wenn ihr euch hier auskennt, umfahrt das Gebiet am besten weiträumig. Ansonsten ist der Zeitverlust momentan bei 50 Minuten. A6 Mannheim Richtung Heilbronn zwischen dem Dreieck Hockenheim und dem Kreuz Waldorf 4 Kilometer stockender Verkehr. Und in der Gegenrichtung zwischen Schwetzingen-Hockenheim und Mannheim-Schwetzingen auch hier 4 Kilometer stockend. Und A8 Stuttgart-Karlsruhe zwischen Pforzheim-Süd und Pforzheim-Nord 5 Kilometer stockender Verkehr. Geblitzt werdet ihr in Neckargemünd in der Bahnhofstraße und in Kuppenheim in der Friedrichstraße. Wenn ihr noch was habt, schickt uns gerne eine Sprachnachricht an die 08000 34 35 36.
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0: Need your love. 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

0: Die Region sieht gelb und lacht sich einen ab. Neu in unseren Kinos Minions and Monster. Radio Regenbogen Filmexperte Christoph Bajor. Um was geht's denn da?
1: Ja, die gelben Kerlchen, die beamen uns zurück ins Hollywood der 1920er Jahre.
2: In Hollywood haben die neuen Leinwandstars das Gesicht der Filmindustrie für alle Zeiten verändert.
1: Ja, die Minions sind hier Megastars, weil sie im Stummfilm eben kein Wort sprechen müssen. Aber als plötzlich der Tonfilm erfunden wird, fliegen sie hochkant raus, weil niemand ihr Kauderwelsch versteht. Um sich zu retten, wollen drei von ihnen einen eigenen Monsterfilm drehen. Sie nutzen dann so ein altes Zauberbuch, beschwören ein ulkiges grünes Tentakelmonster namens Gumi und entfesseln dann noch versehentlich gigantische Urzeitmonster, die dann ganz Hollywood zerlegen.
0: Also das klingt auf jeden Fall richtig nice. Lohnt sich das Ticket?
1: Ja, Minions and Monster ist eine wilde, farbenfrohe Liebeserklärung ans Kino. Gut, also viele Kids werden jetzt mit den Anspielungen an Filmklassiker nichts anfangen können, aber der Retro-Look, der macht trotzdem Spaß. Auch der herrlich gestresste Regisseur, gesprochen von Christoph Waltz, und Monster Gumi, da ist Bill Kaulitz die Stimme. Und das macht er richtig gut, auch wenn man ihn eigentlich gar nicht erkennt.
0: Alles klar, vielleicht habt ihr noch Bock, heute Abend kräftig zu lachen. Minions and Monster ab jetzt frisch im Kino, perfekt für die ganze Family im Übrigen.
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1: 10 vor 7 passt perfekt, hat so ein Sommerabend-Feeling, wenn nach der Tagesaction der Chill-Modus so langsam aktiviert wird. Peter Fox und Haus am See, unser Radio-Regenbogen-Sommerhit. 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

0: Für euren Sonntagabend spielen wir die beste Musik gleich bei Radio Regenbogen mit dabei. Big Banger von Britney Spears. Kommt immer noch fett. Oops, I did it again. Das und noch viel mehr gleich für euch bei Radio Regenbogen.
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0: Die Wolken des Tages lösen sich zunehmend auf. Die Tiefstwerte liegen dann nachts zwischen 19 und 11 Grad. Morgen mehr Sonne bei 32, Dienstag viel Sonne bei 34 Grad.
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7: Ich bin Gorbit Büchner. Die AfD hat heute in Erfurt ihren zweitägigen Parteitag beendet. Zum Abschluss bekräftigten die Vorsitzenden Alice Weidel und Tino Chrupalla den Machtanspruch der Partei. Weidel sagte:
8: Wir sind eine 30% Volkspartei und wir sind bei weitem die stärkste Kraft in Ostdeutschland. Wir werden regieren. Wir wollen Verantwortung übernehmen.
7: Die Polizei zog unterdessen eine positive Bilanz zu ihrem Einsatz bei den Gegenprotesten. Dennoch seien 11 Einsatzkräfte und mehrere Medienvertreter verletzt worden, sagte Polizeisprecher Patrick Martin. 65 Straftaten seien aufgenommen worden. Dazu werde nun weiter ermittelt. Wenige Tage vor Beginn des NATO-Gipfels in Ankara haben die türkischen Behörden bei Razzien in mehreren Provinzen zahlreiche Menschen festgenommen. Darunter befänden sich Journalisten, Wissenschaftler und Mitglieder linker Gruppierungen, berichteten türkische Medien und Gewerkschaften. Die Behörden bezeichnen die Razzien als Teil von Ermittlungen zur Terrorismusbekämpfung. Kritiker sagen dagegen, es gehe darum, Proteste zu verhindern. Und zum Sport. Jürgen Klopp soll dem Deutschen Fußballbund für das Amt als Bundestrainer zugesagt haben. Das berichtet zumindest Transferexperte Fabrizio Romano.
9: Ein Vollzug ist das Ganze nicht, denn selbst der Transferexperte schreibt ja, Details zu Klopps Vertrag und auch zu seinem Ausstieg bei Red Bull müssten noch besprochen werden. Seine grundsätzliche Bereitschaft, Bundestrainer sein zu wollen, hatte Klopp ja schon in der Nacht auf Samstag bei Magenta TV deutlich gemacht.
10: Also ich bin bereit.
9: Auch da erklärte Klopp aber schon, dass zunächst noch Details mit dem DFB und Red Bull geklärt werden müssten. Insofern kein neuer offizieller Stand, aber dass Jürgen Klopp beim DFB der Wunschnachfolger für Julian Nagelsmann ist und die Chancen gut stehen, das stimmt weiter. René Tochrau, Nachrichtenredaktion.
7: Bei der WM nimmt Norwegen unterdessen die nächste Premiere ins Visier. Nach dem ersten Sieg in einem K.O.-Spiel bei einer Fußball-Weltmeisterschaft wollen die Skandinavier jetzt ins Viertelfinale einziehen. Im Achtelfinale trifft das Team um 22 Uhr unserer Zeit.

0: Zeit auf Brasilien. Um 2 Uhr morgens spielt dann anschließend Co-Gastgeber Mexiko gegen England.
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2: Plant mehr Zeit ein auf der A5 Karlsruhe-Darmstadt. Zwischen Waldorf-Wiesloch und Dostenheim 13 Kilometer stockender Verkehr. A5 Karlsruhe-Heidelberg zwischen Kronau und Waldorf-Wiesloch 9 Kilometer Stau. A5 Heidelberg-Karlsruhe zwischen dem Kreuz Waldorf und Kronau 4 Kilometer Stau. Weiter zwischen Heidelberg-Schwetzingen und dem Kreuz Waldorf 3 Kilometer stockender Verkehr. Dann haben wir die A6 Heilbronn-Mannheim zwischen dem Kreuz Mannheim und dem Viernheimer Kreuz. Da gibt es eine Sperrung, da hat nämlich die Feuerwehr einen Einsatz, hat ein Auto gebrannt, das muss gelöscht werden, ist alles gesperrt. Wenn ihr euch auskennt, umfahrt den Bereich weiträumig. Ansonsten gibt es einen Zeitverlust von bis zu 50 Minuten. Und A6 Mannheim-Heilbronn zwischen dem Dreieck Hockenheim und dem Kreuz Waldorf 6 Kilometer Stau. Geblitzt werdet ihr in Pforzheim in der Goethestraße und in Neckargemünd in der Bahnhofstraße. Wenn ihr noch was habt, schickt uns gerne eine Sprachnachricht an die 08000 34 35 36. Ich bin der Münch. Hello.
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2: Und alle so la da di la da da. Jetzt ein catchy Sommerhit für euren Sommerabend von Crystal Waters. Das Gypsy Woman.
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1: Fastboy. 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

0: Ich bin bereit. Ja, ganz genau. Ich bin bereit. Jederzeit. Ich bin bereit.
1: Ja, er ist bereit. Happy Weekend euch mit Radio Regenbogen. Julian Nagelsmann hat ja als Bundestrainer das Handtuch geschmissen. Dafür gibt's auch noch rund 7 Millionen € Abfindung. Jürgen Klopp wurde angefragt und er ist bereit, sagt er. Er hat Bock, den Job zu übernehmen, ist aber noch bei Red Bull unter Vertrag. Aber wisst ihr was? Hier die Top 3 Gründe, warum ihr der nächste Bundestrainer werden solltet.
2: Platz 3.
1: Ihr werdet auch mit 3 Millionen € Abfindung zufrieden.
2: Platz 2.
1: Ihr würdet gleich die WM-Quali schon verbocken, dann tut das Ausscheiden später auch nicht mehr so weh. Und
2: Platz 1.
1: Ihr habt mehr Biss als Jürgen Klopp, denn eure Zähne sind noch echt.
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2: Länger braucht ihr auf der A5 Karlsruhe-Darmstadt. Zwischen Waldorf-Wiesloch und Dossenheim 13 Kilometer stockender Verkehr. A5 Karlsruhe-Heidelberg. Zwischen Kronau und Waldorf-Wiesloch 9 Kilometer Stau. In der Gegenrichtung zwischen dem Kreuz Waldorf und Kronau 4 Kilometer Stau. A5 Heidelberg-Karlsruhe, zwischen dem Kreuz Heidelberg und Waldorf-Wiesloch 3 Kilometer Stau. Dann A6 Heilbronn-Mannheim, zwischen dem Kreuz Mannheim und dem Viernheimer Kreuz gibt es eine Sperrung. Da hat die Feuerwehr einen Einsatz. Wenn ihr euch auskennt, umfahrt den Bereich weiträumig. Ansonsten macht es einen Zeitverlust von bis zu 50 Minuten. Und A6 Mannheim Richtung Heilbronn, zwischen dem Dreieck Hockenheim und dem Kreuz Waldorf 6 Kilometer Stau. Geblitzt werdet ihr in Freiburg in der Tullerstraße und in Pforzheim in der Goethestraße. Wenn ihr noch was habt, schickt uns gerne eine Sprachnachricht an die 08000 34 35 36. Ich bin der Münch, schönen Abend euch.
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Ja, wenn der Tag so langsam runterfährt, bringt Rigera noch so ein bisschen sommerliche Leichtigkeit rein. Der Radio-Regenbogen-Sommerhit Vamos a la Playa. Sommerhits 24-7 haben wir für euch im Übrigen im Sommerhit-Radio auf regenbogen.de und in unserer kostenlosen App. Und wenn wir jetzt schon so ein Laidback-Vibe haben, geht's auch ganz relaxed weiter durch den Sonntagabend mit Olivia Dean und Man I Need bei Radio Regenbogen.

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Bruno Mars, On My Soul. 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
2: In Mannheim und der Rhein-Neckar-Region ist es teils bewölkt. Heute Abend und nachts ziehen vereinzelt Wolken durch. Es bleibt trocken. Temperaturen kühlen bis morgen auf 11 bis 19 Grad ab. In Sandhausen sind es 25 Grad, in Ludwigsburg 22 und in Bad Dürkheim 25. Der Wind weht schwach aus West, frischt gelegentlich auf. Morgen werden die Wolken dichter, aber es bleibt meist trocken.
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3: Ich bin Babit Büchner. Im Bundeskabinett soll morgen der Regierungsentwurf des Haushalts 2027 beschlossen werden. Im ARD-Sommerinterview rechtfertigte Finanzminister Lars Klingbeil nun die geplante höhere Neuverschuldung und äußerte sich auch zu den jüngsten, teilweise umstrittenen Reformplänen der Regierung.
4: Auch der Finanzminister hat offensichtlich mitbekommen, dass vor allem die geplante Krankschreibung ab dem ersten Tag viele Menschen aufregt. Klingbeil plädiert da jetzt für Pragmatismus in der Umsetzung.
5: Im Parlament und wenn das Gesetz vorliegt, muss man das sehr pragmatisch machen.
4: Dass die Reformen für Menschen auch Belastungen bedeuten, rechtfertigt Klingbeil damit, dass das eben die Folge von jahrzehntelangem Reformstau sei. Aus Berlin, Ronny Tochau.
3: Die AfD hat heute in Erfurt ihren zweitägigen Parteitag beendet. Die Polizei zog eine positive Bilanz zu ihrem Einsatz bei den Gegenprotesten. Dennoch wurden 11 Einsatzkräfte verletzt, sagte Polizeisprecher Patrick Martin.
6: Insgesamt hat die Thüringer Polizei 65 Straftaten.

0: aufgenommen. Die werden auch Gegenstand weiterer Ermittlungen sein. Es wurden auch mehrere Medienvertreter angegriffen, zum Teil verletzt. Auch da werden die Ermittlungen der Thüringer Polizei dazu noch weitergeführt werden. Aber trotz alledem muss man sagen, das Wochenende verlief größtenteils friedlich.
1: Vom Protestaktionsbündnis Widersetzen hieß es, die Demonstranten hätten Großes geleistet. Man müsse aber auch ehrlich sein, es sei nicht gelungen, den AfD-Parteitag zu verhindern. Ägypten hat mit einer großen Zeremonie das neue Hauptquartier für die Streitkräfte des Landes eingeweiht. Mit einer Fläche von rund 90 Quadratkilometern ist es etwa so groß wie Lissabon. Der als Oktagon bezeichnete achteckige Komplex ist damit größer als das Pentagon, das lange als weltweit größter Bau für ein Verteidigungsministerium galt. Die geschätzten Kosten für den Bau liegen bei umgerechnet rund 50 Milliarden Euro. Und zum Sport. Norwegen nimmt die nächste Premiere ins Visier. Nach dem ersten Sieg in einem K.O.-Spiel bei einer Fußball-Weltmeisterschaft wollen die Skandinavier jetzt ins Viertelfinale einziehen. Im Achtelfinale trifft das Team um 22 Uhr unserer Zeit auf Brasilien. Um 2 Uhr morgens spielt dann anschließend Co-Gastgeber Mexiko gegen England.
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3: A6. Richtung Heilbronn. Zwischen Mannheim und dem Viernheimer Kreuz komplette Sperrung wegen Reinigungsarbeiten. Auf der A5 Richtung Heidelberg 9 Kilometer Stau zwischen Kronau und Waldorf-Wiesloch. Richtung Darmstadt stockt es auf 3 Kilometern zwischen Heidelberg-Schwetzingen und Rastplatz-Schriesheim, A81 Richtung Stuttgart. Defektes Fahrzeug zwischen Ehningen und Kreuz. Böblingen-Hulb blockiert den rechten Fahrstreifen und Standstreifen. Geduld ist gefragt. Gute Fahrt.
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4: Am Abend bleibt es in Mannheim und der Rhein-Neckar-Region meist trocken mit aufgelockerter Bewölkung. Einzelne Wolken, Felder ziehen durch, Regen ist nicht in Sicht, der Wind weht schwach. In der Nacht lockern die Wolken weiter auf. Bis zum Morgen bleibt es trocken. In Schriesheim an der Strahlenburg sind es 24 Grad, in Ludwigsburg am Bahnhof 21 und in Hasloch am Plopsaland 24.
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5: Ich bin Zoe Tassovali. Der Bund will im kommenden Jahr deutlich mehr Schulden machen. Bundesfinanzminister Klingbeil hat diesen Kurs jetzt verteidigt. Im ARD-Sommerinterview sagte Klingbeil:
6: Dass wir Schulden machen, hat damit zu tun, dass wir unsere Bundeswehr aufrüsten, dass wir modernisieren. Ich meine, man kann sich gegenüber Putin nicht mit der schwarzen Null verteidigen. Wir wollen, dass unser Land 20 Jahre lang wenig Ausgaben in Rüstung aufholt. Und das tun wir und dafür nehmen wir Geld in die Hand.
5: Das Kabinett will morgen den Regierungsentwurf des Haushalts für das kommende Jahr beschließen. Insgesamt soll die Neuverschuldung bei gut 200 Milliarden Euro liegen. Draußen protestierten Tausende, drinnen erklärte sich die AfD bereit fürs Regieren. In Erfurt ging heute der Bundesparteitag der AfD zu Ende. Was bleibt hängen? Gerade auch mit Blick auf die kommenden Wahlen in Ostdeutschland, wo die AfD in Umfragen gerade sehr stark dasteht.
7: Die AfD präsentierte sich bei diesem Parteitag professionell organisiert, transportierte etwa frühzeitig die Delegierten in die Messehalle, um Protestierenden und Straßenblockaden draußen zu entgehen. Dazu wurden interne Konflikte geschickt ausgeblendet, um Geschlossenheit zu signalisieren. Parteichefin Alice Weidel ist gestärkt, ihr Co-Chef Tino Chrupalla nach einem schlechten Wiederwahlergebnis dagegen angeschlagen. Zumal sich auch in den hinteren Reihen viele Weidel-Kandidaten durchsetzten. Und auch auffällig, trotz Aussicht auf Regierungschancen in Ostdeutschland, mäßigt sich die AfD nicht in Programm und Worten wie andere rechte Parteien zuletzt in Europa. Ronny Thorau, Berlin.
5: Köln war noch nie so voll wie in diesem Jahr, sagen die Veranstalter. Etwa 1,5 Millionen Menschen haben sich demnach die Parade zum Christopher Street Day angeschaut. 250 Gruppen und etwa 60.000 Teilnehmer zogen durch die Innenstadt. Dabei liefen viele Politiker mit, darunter Claudia Roth, Karl Lauterbach und NRW-Innenminister Reul. Der Kölner CSD ist eine der größten Veranstaltungen der queeren Gemeinschaft in Europa. Zum Sport. Bei der Fußball-WM stehen heute Abend zwei sehr spannende Achtelfinalpartien an. Die Brasilianer müssen in diesen Minuten gegen Norwegen ran. Und um 2 Uhr nachts bekommt es dann Co-Gastgeber Mexiko mit den Engländern, um Superstürmer Harry Kane zu tun.
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8: Auf der A6 Richtung Mannheim zwischen dem Kreuz, Mannheim und Viernheimer Kreuz kein Durchkommen wegen Reinigungsarbeiten. Auf der A8 Richtung München an der Ausfahrt Neuhausen eine ungesicherte Unfallstelle. Achtung auf der A5 Richtung Heidelberg zwischen Kronau und Walldorf-Wiesloch Stau auf 9 Kilometer.

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Nico Santos. Optimist. Today I'll be an optimist. 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

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Olivia Rodrigo. 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

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Paw Patrol und Backstreet Boys. Bottle Up. 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
1: In Mannheim und der Rhein-Neckar-Region ist es leicht bewölkt und trocken. Die Nacht über bleibt es meist trocken. Stellenweise ziehen aber Wolkenfelder durch. Ein schwacher Wind weht aus Westen. Bleibt dabei weiterhin spürbar. In Eppelheim sind es angenehme 24 Grad, in Brackenheim 21 und in Mutterstadt 22 Grad. Morgen kann es bewölkt beginnen, bevor sich die Sonne bis zum Mittag wieder zeigt und es aufgehellter wird.
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2: Ich bin Zoe Tessovali. Vor dem Kabinettsbeschluss über den Haushalt für das kommende Jahr wirbt Finanzminister Klingbeil für den Kurs der Bundesregierung. Im ARD-Sommerinterview verteidigte er die geplanten neuen Schulden und auch die Reformpläne der Koalition.
3: Auch der Finanzminister hat offensichtlich mitbekommen, dass vor allem die geplante Krankschreibung ab dem ersten Tag viele Menschen aufregt. Klingbeil plädiert da jetzt für Pragmatismus in der Umsetzung.
4: Im Parlament und wenn das Gesetz vorliegt, muss man das sehr pragmatisch machen.
3: Dass die Reformen für Menschen auch Belastungen bedeuten, rechtfertigt Klingbeil damit, dass das eben die Folge von jahrzehntelangem Reformstau sei. Und die neuen Schulden, die sein Haushalt braucht, seien schon allein für die Aufrüstung gegen Russland nötig, so Klingbeil. Man könne sich gegen Putin nicht mit einer schwarzen Null verteidigen. Ronny Thorau, Nachrichtenredaktion.
2: Die AfD hat in Erfurt ihren zweitägigen Parteitag beendet. In ihren Schlussreden gab sich das frisch wiedergewählte Spitzenduo Alice Weidel und Tino Chrupalla siegesgewiss mit Blick auf die ostdeutschen Landtagswahlen im Herbst. Die AfD wolle regieren, sagte Chrupalla.
5: Wir bereiten uns auf die Wahlkämpfe jetzt in den drei Bundesländern vor. Wir haben eins in diesen Tagen erlebt. Die AfD ist da, um zu siegen. Und wir werden siegen und wir werden regieren. Vielen herzlichen Dank.
2: Der Parteitag wurde von massiven Protesten zehntausender Demonstranten begleitet. Laut der Polizei blieb es überwiegend friedlich. Im Ukraine-Krieg richten sich die Blicke jetzt auf den NATO-Gipfel in Ankara. Dort wollen sich US-Präsident Trump und der ukrainische Präsident Zelensky am Rande des Treffens persönlich austauschen. Aus dem Weißen Haus heißt es, Trump wolle die Bemühungen für ein Ende des Kriegs mit Nachdruck vorantreiben. Der zweitägige Gipfel beginnt am Dienstag. In mehreren europäischen Ländern kämpfen Feuerwehrleute weiter gegen große Waldbrände. Besonders betroffen sind Frankreich, Portugal und Spanien. In den französischen Pyrenäen stehen fast 1000 Hektar in Flammen. In Nordportugal sind es sogar rund 13.000 Hektar. An der spanischen Costa Brava ist ein Feuer in einem Naturschutzgebiet inzwischen wieder unter Kontrolle.

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1: A5 zwischen Karlsruhe Mitte und Dreieck. Karlsruhe Achtung Unfallstelle. A6 Reinigungsarbeiten zwischen Kreuz Mannheim und Viernheimer Kreuz. A8 Richtung München. Ausfahrt Neuhausen. Unfallaufnahme. A5 Stau auf 9 Kilometern zwischen Kronau und Waldorf-Wiesloch. A6 Stockender Verkehr auf 6 Kilometern zwischen Mannheim-Schwetzingen und Schwetzingen-Hockenheim. Gute Fahrt.
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0: Kommt gut durch den Abend.
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0: Need your love. 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

0: nachempfinden kannst und siehst es wieder ganz anders. Aber ich hatte, wenn ich gespielt habe, auch so ein Gefühl von so einer inneren Freude. Aber da ist natürlich der Gedanke dabei, ich könnte es gewinnen. Das kann ich ja nicht ganz auskuppeln, sonst würde ich auch nicht spielen.
1: Vielleicht denkst du beim nächsten Mal einfach, nachdem du dann die Zahlen gesehen hast und vielleicht wieder nicht im Lotto gewonnen hast, dass du dir dann trotzdem die Frage stellst, hey, was hatte ich eigentlich heute für einen Tag? Was hat das in mir ausgelöst, diese Freude die ganze Zeit? Welche tolle Momente haben sich dadurch ergeben? Nettigkeiten, Freundlichkeiten. Und das ist doch ein Geschenk, das ich bekommen habe. Und ist das nicht vielleicht mehr wert?
0: Ah ja, dieses Geschenk habe ich ja auch, bis die Lottozahlen gezogen werden.
1: Okay, ja gut. Aber dann bleibst du in diesem Kreislauf. Das wäre mir zu anstrengend, sage ich dir. Aber schön, ich fand es sehr erfrischend. Christiane, dir einen schönen Abend. Alles Gute.
0: Wünsche ich dir
1: bis
0: auch.
1: Bis bald. Gut. Tschüss. Mach's gut.
0: Tschüss.
1: So, anrufen dürft ihr vom Handy und vom Festnetz die Nummer zu mir ins Studio.
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1: So, wir haben heute offene Runde. Es gibt kein festes Thema. Ihr entscheidet, worüber ihr gerade sprechen möchtet. Über Liebe, über Familie, über den Beruf, über Dinge, die gerade in der Welt geschehen. Oder vielleicht ein Thema aus der letzten Woche, zu dem ihr gerne was gesagt hättet, aber ihr seid nicht durchgekommen. Dann greift zum Telefon und lasst uns drüber sprechen. Wir gehen weiter. Da haben wir wen mit der Endziffer 23. Hallo, wer da, woher?
3: Lorenz hier aus Siegburg, hallo.
1: Lorenz, grüß dich, schön, dass du da bist. Was bringst du mit für ein Thema?
3: Ich habe ungefähr 4 verschiedene Themen, du darfst dir eins aussuchen. Bei mir dreht sich aber alles um Politik und Gesellschaft.
1: Welches davon ist dir das Wichtigste?
3: Wenn ich ganz ehrlich bin, bei mir dreht sich im Moment alles um den Ukraine-Krieg.
1: Also dann nimm das Thema, gerne.
3: Ich habe noch 3 weitere spannende, vielleicht werden die für dich auch interessant. Also nein. Dann habe ich halt einmal.
1: Kannst du mir gerne jetzt aufzählen, aber ich möchte gerne das hören, was dich beschäftigt am meisten. Und wenn das der Ukraine-Krieg ist, dann möchte ich deine Gedanken dazu hören.
3: Ansonsten hätte ich halt Wohnungsbau und Antisemitismus und dann hätte ich noch den Arbeitslosenmarkt anbelangt, da hätte ich halt auch ein Thema.
1: Du, das sind alles wichtige Themen, aber mich würde das reizen, was dich gerade am meisten bewegt. Erzähl.
3: Mich bewegt halt eben der Ukraine-Krieg seit jeher und ich stelle mir halt immer wieder die Frage, wann wird der beendet und wann kommt halt eben der Kreml, die Russen, oder besser gesagt Russland. Es geht ja um den Staat, nicht um die Russen an sich. Und Putin und seine Schergen, wann kommen die eigentlich zur Einsicht, dass der Krieg halt beendet wird? Es sind ja Abertausende von Russen auch dabei umgekommen. Und er schickt die fleißig und voller Elan schickt er die weiter in den Tod. Und ich verstehe nicht, dass auch hier in Deutschland Russen, die hier leben, dass sie ihm noch die Stange halten. Also da platzt mir manchmal der Kragen, wenn ich in irgendwelchen Foren dergleichen mit russlandstämmigen Deutschen quatsche und dann kommt halt sowas bei raus, dass die dann sagen, ja, ich finde, Putin macht alles richtig. Putin, naja, so diese Jugendsprache, bester Mann, in Anführungsstrichen. Und dann frage ich mich, warum bist du so blind, warum gehst du blind durchs Leben und siehst nicht, was in der Wirklichkeit passiert? Ja, und letzten Endes warten wir, denke ich, alle drauf, dass der Ukraine-Krieg irgendwann aufhört. Aber da sind wir ganz weit von entfernt. Ich bin halt froh, dass auch so ein Verrückter wie Donald Trump, dass er sich jetzt auch bei diesem G7-Gipfel, dass er sich auch auf der Seite der Ukraine mehr oder weniger geschlagen hat, dass er dann halt sich auch bereit erklärt hat, mehr Kriegsmaterial zur Verfügung zu stellen. Und da hat er auch noch ein weiteres Abkommen mit den EU-Staaten unterzeichnet, beziehungsweise mit den G7-Staaten, wo es um Sanktionen geht und so weiter. Und da kann ich auch sagen, auch ein blindes Huhn findet mal ein Korn, so dieses Sprichwort. Und das bezieht natürlich auf Donald Trump. Vielleicht schaffen wir es irgendwann, dass der Ukraine-Krieg beendet wird. Aber solange das Regime in Russland im Kreml sitzt, das Mafiosi-artige Regime, wird es halt nicht passieren. Und die Konsequenzen, die spüren wir natürlich auch an allen Ecken.

0: Ja, jetzt kam natürlich noch der Irankrieg dazu und da sind die Preise nach oben gegangen, aber davor hat sich ja schon vieles im destruktiven Bereich befunden. Ich schaue immer die Nachrichten, was sich da Neues ergibt. Und man sieht ja auch, dass mittlerweile so ein Hightech-Krieg dort sich angebahnt hat oder mittlerweile auch voll im Gange ist. Es ist ja nicht mehr an der Front so Mann gegen Mann, sondern eher Drohne gegen Mann oder Drohne gegen Drohne. Und die Ukrainer sind ja so weit, dass die in der Lage sind, auch Hightech-Drohnen bis ins tiefe Russland hinein zu schicken, die dann natürlich auch versuchen, die Kriegsindustrie von Russland so weit zu beschädigen, dass Russland an den Verhandlungstisch gezogen wird. Und das machen die im Moment mit Bravour, muss man so sagen. Trotz allem ist es so, dass das Regime in Russland nicht einlenken wird. Und selbst wenn es einlenken wird und man setzt sich an den Verhandlungstisch, wird es trotzdem scheitern, weil man eben diese Friedensgespräche nicht zu einem Resultat führen wird. Da ist ja allein hervorzuheben, dass Russland, also in dem Falle das Regime in Russland, dass sie auch gar nicht bereit sind, eine Friedenszone zu errichten, die quasi auch bewacht wird von den Europäern. Und deswegen wird es auch da scheitern, was den Frieden anbelangt. Also es ist ein weiter steiniger Weg. Vielleicht, wenn das Regime irgendwann weg ist, aber selbst wenn das Regime irgendwann weg sein sollte, das Putin-Regime, dann stellt man sich immer noch die Frage, was kommt danach? Also kommt wieder so ein desaströses Regime, was vielleicht noch viel extremer, viel radikaler ist und was halt auch die Absicht hat, Europa zu destabilisieren. Das ist ja im Moment oder war davor auch ja der Kurs von Russland, wo man versucht hat, auch Europa zu destabilisieren, indem man sich Methoden angeeignet hat, wo man beispielsweise rechtsextreme Parteien, Parteien, die in großen Teilen rechtsextrem sind, hier bei uns in Deutschland zu aktivieren, zu unterstützen, wie es die AfD ist. Und dann hat man natürlich auch die Kontakte gepflegt. Auch jüngst ist es ja so, dass auch Bundestagsabgeordnete nach Russland fliegen und an irgendwelchen Delegationstreffen, hochrangige Treffen dort teilnehmen. Das heißt, die lassen quasi, also ich meine jetzt die AfD damit, die lassen komplett außer Acht, dass Sanktionen gegen Russland herrschen. Die spielen ihr eigenes Spiel, die AfD, das ist denen egal. Und dann drehen die natürlich den Spieß auch noch um und machen Täter-Opfer-Umkehr par excellence. Wie der Franzose sagt, im Endeffekt schieben die Schuld quasi der Ukraine zu oder dem Westen zu. Dann kommen so abenteuerliche Auslegungen von der AfD, wo es dann heißt, naja, die NATO ist schuld. Die NATO ist ja an die russische Grenze heran und dadurch hat sich Russland bedroht gefühlt und hat den Krieg angefangen. Mhm. Ja klar, also wenn man vielleicht zu viel getrunken hat oder vielleicht in seinen kühnsten Träumen ist, dann kann man sowas artikulieren. Aber letzten Endes hat das ja niemals stattgefunden und es gab auch keinerlei Verträge, was ja oft so kursiert in sozialen Medien oder wo auch immer, wo es dann hieß, die NATO darf sich nicht erweitern, weil das ist ja eben mit der Punkt von dem Verbrecherregime aus Russland, von dem Mörderregime aus Russland, dass sie dann sagen, wir haben uns bedrängt gefühlt. Und es gab nie einen Vertrag, da kannst du suchen, bis du schwarz wirst, da wirst du nichts finden. Das Einzige, was halt eben war, 91 war das, meine ich, wo dann bei einem Treffen mit Schewardnadze, das war der Außenminister von Russland, dann der deutsche Außenminister, das war damals Genscher, der ist ja verstorben mittlerweile, und dann halt noch der Baker aus den USA. Und dann hat man gesagt, mündlich hat man das aber gesagt, man wird aufgrund dessen, weil die DDR der BRD in Anführungsstrichen übergeben wird, wird man halt die NATO-Osterweiterung nicht vorantreiben. Aber mündlich kann man ja viel sagen, solange der Tag lang ist. Da gab es keinerlei Verträge. Das ist zum Beispiel etwas, was sich auch die AfD in anderer Form zunutze macht und sagt, der Westen ist schuld, die EU ist schuld, Europa ist schuld. Das ist so ein Blödsinn. Also manchmal frage ich mich, wieso können die nicht von der AfD wenigstens zwei Synapsen übrig lassen, die aktiv sind und jetzt nicht alle ausschalten. Dann kommen die vielleicht von sich aus zu einem vernünftigen Resultat, aber dazu sind die halt eben nicht in der Lage.
1: Verstehe. Lorenz, bevor uns die Zeit davonläuft, ich habe zwei Fragen dazu. Erste Frage. Stell dir vor, ich wüsste überhaupt nichts über diesen Krieg, noch nie davon gehört, und wir treffen uns zufällig gerade in einem Café und du erzählst mir gerade davon und ich würde dir die Frage stellen, kannst du mir bitte mal in einem Satz sagen, warum da Krieg geführt wird? In einem Satz, was würdest du mir sagen?
0: Im Grunde habe ich es ja gesagt, also der Satz würde...
1: Das war ein sehr langer Satz, ich glaube 10 Minuten brauche ich nicht. Ich will einen Satz haben, warum, was ist der Grund für diesen
0: Satz? Ja, ich hatte es ja mittendrin, hat es ja ausgedrückt im Satz. Also im Endeffekt ist es so, dass das Mörder- und Verbrecherregime aus Willkür den Krieg, also das Mörder- und Verbrecherregime aus Russland aus Willkür den Krieg angefangen hat, so wäre der Satz.
1: Okay. Was... Ich würde dann als zweite Frage stellen, was würdest du mir jetzt raten, was ich tun kann oder jetzt tun soll?
0: In welcher Hinsicht?
1: Das weiß ich ja auch nicht, deswegen frage ich dich ja.
0: Naja, in diesem Kontext, worüber war...
1: Wir haben uns gerade im Café getroffen. Ich habe gar keine Ahnung, wovon du gerade sprichst. Du hast es mir aber erzählt und ich habe dich gefragt, was ist der Grund für diesen Krieg? Und jetzt möchte ich als nächstes von dir wissen, du hast mir das ja gerade mitgeteilt, weil es dir wichtig war. Und ich würde gerne wissen, was du mir jetzt ratest, was ich damit tun kann oder tun soll.
0: Also, es ist ja schwierig, weil... Ich müsste dich halt näher kennen, um eine Antwort rauszurücken. Grundsätzlich würde ich dir raten, eben Menschen aufzuklären, dass keine Täter-Opfer-Umkehr geschaffen wird und dass halt durch deine Hilfe, in welcher Form du das auch immer machst, ob du das über soziale Medien machst, ob du es über das Radio, über das Fernsehen machst oder bei deinen Freunden im Verein, jegliche Aktivitäten, die du dann betreibst, wenn du dann das Thema ansprichst, wenn du dann die Courage hast, das Thema anzusprechen, dass du eben die Menschen aufklärst und aufzeigst, was wirklich passiert ist. Das würde ich dann von dir erwarten.
1: Meinst du, dass ich alles, was du mir in diesem Gespräch, in diesem Café erzählt hast, verinnerlicht habe und auch so wiedergebe, wie du es wiedergeben würdest, mit dem tiefen Hintergrundwissen, mit all diesen Verbindungen, die du siehst, die ich ja gar nicht kenne? Oder hältst du das eher für unwahrscheinlich?
0: Also auch da ist das halt schwierig zu beantworten. Dafür müsste ich dich halt besser kennen, aber jetzt aus diesem Kontext heraus, also naja, dass ich halt weiß, du stehst quasi im öffentlichen Leben und hast halt einen gewissen Status, würde ich auf jeden Fall dir zutrauen, dass du anhand der Informationen, die ich dir mitgegeben habe, aber es ist ja auch so, dass diese Informationen sehr, wie du gerade selber gesagt hast, sehr detailliert sind, mit viel Hintergrundwissen, dass du dann natürlich auch ein Stück weit überfordert wärst, aber ich würde dich dann trotzdem bitten, mach dich selber schlau und versuche Informationen rauszunehmen, die für dich relevant sind bei der Vermittlung.
1: Das heißt, du würdest mich darum bitten, etwas, das dir wichtig ist, zu verinnerlichen, um es in die Welt hinauszutragen?
0: Sofern du natürlich die Courage und gewillt wärst, das aus eigenen Stücken zu machen, dass du dann natürlich Zeit opferst und Anstrengung mitbringst, um das zu machen.
1: Was ist mein Mehrwert? Ich habe dich ja gefragt, warum, was würdest du mir jetzt gerade tun, raten, was ich damit tun kann oder was ich davon habe? Und du hast gesagt, du kannst das weitergeben.
0: Ja. Und du fragst nach dem Mehrwert.
1: Nein, den habe ich dich vorhin gefragt. Du hast gesagt, naja, ich rate dir jetzt gerade, das weiterzugeben, dieses Wissen. Ich soll Wissen weitergeben, mit dem ich mich ja gar nicht auskenne.
0: Genau. Aber das ist ja.
1: So ein bisschen wie stille Post. Kennst du diesen einen Satz, den man dann immer so weitergeben muss? So, weiß ich nicht, ich backe Brötchen und am Ende kommt was ganz anderes Verrücktes bei raus?
0: Ja, sicherlich. Es ist halt wie mit anderen prägnanten gesellschaftlichen Themen, sei es jetzt Antisemitismus, wäre ja auch ein Vorschlag so als Thema von mir gewesen, ist ja auch etwas, was man weitergeben kann, weil wenn man gar nicht dazu Stellung nimmt, gerade in der heutigen Zeit, wo wir im digitalen Zeitalter leben, wo wir wirklich jeden einzelnen Buchstaben einer Thematik zerpflücken können bis zum geht nicht mehr, wäre es traurig, wenn wir nicht in der Lage sind, mit solchen prägnanten Themen uns zu befassen und diese dann weiterzugeben, weil die ja einen großen Einfluss auf uns in der Gesellschaft haben. Und deswegen würde ich das ja erwarten, dass du das machst.
1: Ja, sie haben einen Einfluss, das kann man gar nicht abstreiten. Aber mein Einfluss ist es weiterzugeben.
0: Genau, dein Einfluss wäre das ja weiterzugeben in deinem Ermessen natürlich und in mit den Mitteln, die du dann letzten Endes zur Verfügung hast.
1: Wenn ich jetzt zu dir sagen würde in diesem Café, das ist echt total interessant, was du mir da erzählst, aber ich kann dir diesen Gefallen nicht tun, weil ich das einfach irgendwie nicht so weitergeben kann wie du. Ich verstehe das zwar, ich verstehe auch diese Wichtigkeit, die du darin siehst. Wärst du mir dann böse?
0: Schwierig zu sagen. Also auch da müsste ich dich wieder ein Stück weit besser kennen, wenn ich jetzt wüsste, du bist vielleicht du arbeitest in einem sensiblen Bereich, dann könnte ich verstehen, dass du vielleicht Probleme bekommst. Es gibt ja viele Firmen, die haben noch Connections zu Russland, die vertreiben auch ihre Produkte dort, und wenn ich wüsste, du bist in so einer Firma tätig, dann hätte ich vollstes Verständnis dafür, dass du das nicht machen möchtest. Aber wenn du halt viel in sozialen Medien bist und vielleicht auch im Verein über politische, gesellschaftliche Themen redest, dann würde ich das nicht nachvollziehen können, wenn du gerade so ein extrem wichtiges Thema nicht ansprechen würdest, weil.
1: Du könntest mich ja fragen.
0: Bitte?
1: Du hast ja gerade rein interpretiert, was ich vielleicht für berufliche Gründe hätte, das vielleicht nicht anzusprechen. Du könntest ja fragen, warum. Ich könnte zum Beispiel, könnte mich fragen, warum gibt es denn nicht weiter? Du, ich merke gerade, dass diese Nachricht was Negatives in mir auslöst. Keine guten Gefühle. Fühlt sich nicht gut an, das, was ich da gerade empfinde in meinem Körper. Und das möchte ich gerade auch nicht weitergeben an andere Menschen, weil die das auch nicht fühlen sollen. Was wäre jetzt deine Erklärung oder deine Antwort? Wärst du jetzt böse auf mich?
0: Also jetzt, wenn wir wirklich bei dem Thema dabei bleiben und du wärst jetzt ein Freund von mir, wär ich schon nachtragend, muss ich ganz ehrlich an dieser Stelle sagen. Also bei mir aus dem Freundeskreis sind halt Leute, die dann eben viel sich mit Politik und Weltgeschehen beschäftigen, die dann auch in sozialen Medien aktiv sind oder halt im Verein aktiv sind und dann eben solche Dinge thematisieren. Und wenn du ja vom ähnlichen Status wärst, dann wäre ich schon nachtragend. Dann würde ich sagen, ja, warum nicht? Also ich kann verstehen, dass du dich da nicht wohlfühlst, aber hätte es wirklich einen Einfluss, wenn du das machst und wenn kein Einfluss...
1: Natürlich hat das einen Einfluss. Es hatte ja auch einen Einfluss auf mich. Von dem habe ich dir erzählt. Im Café.
0: Du meinst, dass du dich nicht wohlfühlen würdest dabei?
1: Und das soll ich weitergeben.
0: Also wenn du dich halt eben nicht wohlfühlst dabei, dann würde ich fragen, warum. Es müsste für mich ein plausibler Grund sein. Und wenn du halt mir einen plausiblen Grund lieferst, dann hätte ich Verständnis dafür. Aber da müsste wirklich ein plausibler Grund vorliegen. Es ist das Gleiche wie mit Antisemitismus. Da will auch kein Mensch drüber reden. Und da werden halt auch Leute hier in Deutschland antisemitisch begegnet. Und da habe ich kein Verständnis dafür.
1: Absolut nicht. Ich auch nicht.
0: Ja, das,
1: Das verstehe ich.
0: Israel.
1: Aber was wäre denn da die Botschaft? Gibt es da was, was du mir raten kannst, was ich tun kann oder was ich tun soll? Ich glaube einfach respektvoller Umgang miteinander, keine Vorurteile gegenüber Menschen. Das nehme ich gerne an und das gebe ich auch gerne weiter. Es fühlt sich gut an.
0: Ja, das fühlt sich sehr.
1: Deswegen, da habe ich gar keine Probleme. Das würde ich sofort nehmen. Danke. Danke, dass du mir das sagst und danke, dass du das so siehst. Und ja, das würde ich dann auf jeden Fall annehmen, sowas. Selbstverständlich. Lorenz, jetzt haben wir uns hier verdoppelt von der Zeit. Ich muss leider wieder weiter. Ich danke dir auf jeden Fall für dieses tiefe Gespräch. Ich wünsche dir einen schönen Abend. Alles Gute dir.
0: Ich danke dir auch.
1: Bis bald. Bis bald. Mach's gut, mein Lieber. Tschüss. Ciao. So, anrufen dürft ihr auch vom Handy vom Festnetz.
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1: Es tut mir leid, falls ihr euch denkt, der Daniel ist verrückt geworden, aber ich merke, dass gerade in mir selbst eine Veränderung stattfindet und ich will mich nicht dagegen sträuben. Gehen wir in die nächste Leitung. Gitta aus Obertshausen ist bei mir. Gitta, grüß dich.
3: Ja, hi, grüß dich. Ich wollte jetzt gerade erst noch was zu Lorenz sagen. Ich sagte jetzt einfach was anderes, aber erstmal wegen Lorenz. Mit den jungen Russen, die hier wohnen, dass sie das befürworten, was Putin macht, stimmt, weil meine Tochter hat eine Freundin. Schlimm, schlimm. Die stellt sich wirklich hin und sagt, bei ihm ist alles besser. Ich habe irgendwann, weil sie dann anfing, der Herr Zelensky ist ein Nazi, da habe ich zu ihr gesagt, weißt du was, wenn es dir doch hier nicht passt, wie wir leben, dann geh doch da nach Hause, dann geh doch rüber. Ja, da guckt sie mich nur blöder an. Ja, aber ich finde, es ist wichtig, wenn sie stellt sich wirklich hin und sagt mir ins Gesicht, bei Putin ist alles besser. Aber sie lebt hier bei uns.
1: Mhm. Ist sie da öfters mal da? Hat sie da Verwandtschaft, Familie, Bezug zu?
3: Sie ist hier geboren. Der Vater ist, glaube ich, aus Kasachstan oder die Mutter. Eine von beiden. Also einer ist Deutsche. Mhm. Deswegen ist sie auch hier aufgewachsen. Ja, also
1: aber Kasachstan ist ja nicht Russland.
3: Ja, das sagt meine Tochter auch immer. Aber sie sagt trotzdem, bei Putin ist alles besser. Es gehörte doch zu Russland früher, oder? Vielleicht deswegen.
1: Da fragst du mich was. Wir hatten Kasachstan nicht im Geschichtsunterricht damals.
3: Nein, wir auch nicht.
1: Und meine Interessen haben sich jetzt nicht darauf ausgeweitet, aber...
3: Aber sie spricht ja auch Russisch. Also sie spricht Russisch auf jeden Fall. Und sie sagt ja auch immer, dass was Putin macht, ist alles besser.
1: Okay. Ja. Dann danke dir für das Feedback zu Lorenz. Erzähl, was ist das, was dich gerade beschäftigt?
3: Also ich wollte dir was anderes sagen, wie in deinem Lotto spielen. Hatte ich letztes Jahr auch mal so 3 Wochen am Stück gemacht. Und dann hatte ich immer so einen Anruf bekommen, dass ich beim Lotto-Gewinnspiel teilgenommen habe. Und wenn ich das jetzt nicht stoppen würde, müsste ich das weiter bezahlen. Aber ich sage, ich kann mich gar nicht dran erinnern. Doch. Und dann fing er an, er müsste die Daten vergleichen. Dann habe ich ihm sofort gesagt, meine Kontodaten bekommen Sie nicht, weil die habe ich bei Lotto nicht angegeben gehabt damals. Ne? So, dann hat er alles gewusst, Namen, Geburtstag und so weiter. Und dann sagt er, jetzt brauche ich die Kontonummer. Sag ich, wieso? Sie haben doch alles vorzuliegen, hatten Sie doch gesagt. Ja, und dann sagte er, ja, aber das darf er nicht sagen, das ist Datenschutz. Dann habe ich ihm ganz klar gesagt, von mir bekommen sie sie nicht. War das erledigt. Dann haben die öfters angeguckt, irgendwann haben sie es gelassen. Jetzt habe ich im April noch wieder mal gespielt und du wirst nicht glauben, die fingen wieder an. Es geht die ganze Zeit schon bestimmt jetzt 10 Mal, wo die mich wieder anrufen damit und immer das gleiche Thema. Es geht um ein Gewinnspiel und wenn ich das nicht stoppe, müsste ich das weiterzahlen. Die wollen nur an die Kontodaten ran. Ja. Das ist, also wow. Ich finde es langsam nervig, weil am Freitag hatten die wieder angerufen und zwar mit einer offenbaren Vorwahl. Da dachte ich, vielleicht ist es meine Nichte vom Festnetz, weil von ihr habe ich keinen Festnetz mehr oder die offenbar Post oder so. Und ich gehe da dran, da war da wieder einer dran, dann habe ich ihm gleich gesagt, stopp, habe ich gesagt. Das hatte ich jetzt schon bestimmt 10 Mal, habe ich gesagt, brauchen wir gar nicht weiter, für meine Kontodaten bekommen sind. Das sagt er zu mir, du Hure.
1: Ach, du meine
3: Güte. Ich war echt entsetzt, dann hat er aufgelegt.
1: Er war ein Betrüger wahrscheinlich, ne?
3: Mit Sicherheit sind das Betrüger, aber die versuchen es immer wieder und ich finde das schlimm. Langsam nerven die. Irgendwann müssen sie doch verstehen, dass ich die Kontodaten nicht rausgebe.
1: Also habe ich beim Lotto auch sehr, sehr vorsichtig sein bei solchen Sachen.
3: Ja. Die auch beim Lotto-Daten nicht angegeben, also beim Lotto. Deswegen verstehe ich nicht, warum die immer wieder anrufen. Ja. Irgendwann müssen doch merken, dass die Leute nicht alle dumm sind und sowas rausgeben.
1: Ach, die haben irgendwo die Daten abgegriffen. Wer weiß, wo sie die Nummer her haben von dir. Irgendwo mal was im Internet ausgefüllt oder so. Muss man aufpassen.
3: Ja, also meine Kontonummer gebe ich nirgendwo an. Also das ist ganz klar, mache ich nicht. Außer bei PayPal habe ich sie angegeben. Aber sonst habe ich sie nirgendwo angegeben. Deswegen wundert es mich, die wollen es immer wieder versuchen, ne, an die Kontodaten ranzukommen.
1: Okay. Wie lange spielst du schon?
3: Ja. Lotto? Gar nicht mehr. Ich spiele nur einmal so mal so sporadisch, also wie ich gerade Lust habe. Ach so. Ich habe letztes Jahr mal einmal gespielt und jetzt habe ich im April 2-3 Mal, glaube ich. Und jetzt spiele ich schon wieder gar nicht mehr.
1: Hast du auch mal was gewonnen?
3: Ja, aber so 3 oder 4 richtige, also nicht gerade die, also Millionen nicht.
1: Die Millionen nicht, sagst du. Nee. Die muss es ja auch nicht sein, ne?
3: Nee.
1: Hast du denn mein Fazit verstanden?
3: Mit dem Lotto? Wegen deinem Lotto spielen oder was? Nein.
1: Hast du nicht?
3: Ich habe das auch nicht ganz gehört. Nein, ich habe sie nicht ganz gehört, weil ich ja dann versucht habe anzurufen.
1: Also ich sag's noch einmal, damit das verständlich ist und nicht missverstanden wird. Ich muss nicht Lotto spielen, um mich so extrem glücklich zu fühlen wie an diesem Tag. Ich kann aber, wenn ich es wirklich will, mich jeden Tag so fühlen, als hätte ich 17 Millionen gewonnen. Diese Entscheidung treffe ich. Das ist mein Fazit.
3: Ja, natürlich. Deswegen spiele ich auch nicht jeden Tag. Es gibt ja Leute, die spielen das regelmäßig.
1: Fühlst du dich aber an den Tag, an dem du nicht gespielt hast, so, als hättest du gerade 17 Millionen gewonnen?
3: Ich mache mir da keine Gedanken drüber.
1: Gut, aber wenn du sagst, heute war ein richtig schlechter Tag, dann stell dir mal die Frage, wie wäre der Tag gewesen, wenn ich den ganzen Tag das Gefühl gehabt hätte, ich habe 17 Millionen gewonnen. Dann hättest du viele Dinge ganz anders betrachtet. Du wärst vielleicht anders zu Menschen gewesen, eventuell ein Stückchen weit. Geduldiger eventuell. Ich will nicht sagen, dass du ein schlechter Mensch bist. Das ist keiner von uns. Aber wir sind manchmal so getrieben von unseren Gedanken und Gefühlen, weißt du?
3: Ja, aber ich weiß, ob ich dann anders wäre. Ich glaube, ich würde es erstmal gar keinem sagen, das ist schon mal das Erste.
1: Stimmt. Aber stell dir vor, du gehst einkaufen morgens und kommst raus und hast ein dickes Knöllchen mit 50 Euro. Ärgerst du dich drüber? Ja. Ärgerst du dich drüber, wenn du weißt, dass du eine Stunde vorher 17 Millionen gewonnen hast? Nein. Ist das nicht verrückt eigentlich?
3: Beim Einkaufen 50 Euro Strafzettel bekommen.
1: Ja, das ist durchaus möglich. Da gibt es doch jetzt diese, ich finde das ganz furchtbar, diese Parkplätze, die kamerabasiert messen, wie lange du da stehst. Und da scheint es leider auch öfters mal zu fehleranfälligen Momenten zu kommen und auch zu Betrügern, Firmen, die dahinter stecken, die dann einem eine Rechnung schicken, weil man angeblich zu lang da gestanden hat oder so. Aha. Da ist schon einiges vorgefallen.
3: Okay, aber ich denke, dann wäre es egal, ob ich jetzt, wenn ich die Million hätte, wäre es egal, ob ich einen Strafzettel habe oder nicht.
1: Siehst du, und darum geht es mir, dass ich mir quasi denke, den Strafzettel habe ich bekommen, aber juckt mich nicht.
3: Ja,
1: natürlich ist das blöd. Natürlich kostet mich das jetzt Geld und dass ich ungern dafür bezahlen möchte. Aber ich versuche es mit der Einstellung jetzt zukünftig zu betrachten. Mit dieser Glückseinstellung. Ohne gespielt zu haben.
3: Ich muss dir sagen, ich bin eigentlich immer so, unnötiges Geld gebe ich nicht aus. Das wäre zum Beispiel ein Strafzettel. Deswegen schläg die Parkscheibe rein.
1: Du legst sie mal. Das ist auch gut. Dann ist man vor solchen Situationen gewappnet, sage ich mal. Dann passiert das
3: genau,
1: nicht.
3: Deswegen. Ja, deswegen bin ich bin da wirklich, ich gebe kein Geld, ich gebe auch kein Geld für Apps aus. Das ist wirklich sowas von rausgeschmissenes Geld.
1: Hast du gar keine App, für die du Geld bezahlst?
3: Nein, ich mache das nicht. Guck mal, für meinen E-Roller brauche ich normalerweise eine App, um zu gucken, wie der Akku stand und so weiter. Und wenn er geklaut wird, weiß ich dann, wo er ist. Die kostet im Jahr 50 Euro. Ich bezahle keine 50 Euro für eine App.
1: Boah, das ist schon nicht ganz ohne, stimmt.
3: Ja.
1: Aber ich habe zum Beispiel eine Kalorienzähl-App. Für die zahle ich, ich glaube, so rund 20 Euro im Jahr. Und das ist es mir wert. Weil dann habe ich so andere Funktionen. Dann kann ich mein Essen zum Beispiel scannen, also fotografieren und so. Und einfach ein bisschen übersichtlicher auch von den ganzen Daten. Ich finde das ganz praktisch. Aber die Frage ist nur, ob man es benutzt. Ne? Ich finde es auch blöd, wenn du eine App hast, für die du Geld zahlst und die nutzt du gar nicht täglich. Ich nutze die ja täglich.
3: Ja, aber eine App, es gibt doch bestimmt auch eine App, die Kalorien zählt, die nichts kostet.
1: Das kann durchaus sein, ja. Aber wenn sie es für dich stimmig anfühlt, wenn du sagst, doch, die App ist schön, optisch, gefällt mir. Und ich komme damit auch von der Bedienung her sehr gut damit zurecht. Und sie liefert mir, warum soll ich das nicht wertschätzen? Da haben doch auch Menschen dran gesessen, die dafür Geld, die da Zeit investiert haben. Dann ist das okay. Natürlich finde ich auch so horrende Summen übertrieben. Also teilweise wird da ja richtig Abzocke betrieben. Bei einigen Apps zahlst du 100 Euro im Jahr, damit du da zum Beispiel, was weiß ich, irgendwelche Hintergrundgeräusche oder was weiß ich, spiele. Das ist dann wirklich...
3: Ja,
1: gefährlich.
3: Siehst du, genau, das Thema hatte ich nämlich letzte Woche mit meiner Nichte, ihrem Sohn. Der zahlt für wenn er jetzt YouTube Musik hört, zahlt er, damit er keine Werbung hat. Da habe ich zu ihr gesagt, was ist denn sein Problem, habe ich gemeint. Warum bezahlt er denn? Ja, der will ja die Musik ohne Werbung hören. Sagt, die Werbung kommt doch immer nur zwischen den Liedern.
1: Also, naja, wenn er das aber wirklich jeden Tag nutzt und das auch toll findet, dann verstehe ich schon, weil er vielleicht für sich erkannt hat, mir ist meine Zeit wichtiger als die Werbespots, mir da anzugucken. Und da ich das regelmäßig nutze, bin ich bereit, Betrag X, ich weiß nicht, was das kostet, zu zahlen, damit ich sofort das genießen kann, was ich möchte.
3: Und ist dann das Runterladen von der Musik nicht vielleicht billiger, ständig diese Werbung auszubezahlen, also dass man keine Werbung hat?
1: Meinst du legales Runterladen oder illegal?
3: Na, wenn legal ist, Runterladen, das Bezahlen kostet auch Geld. Ja?
1: Was also, meinst du mit Runterladen? Ich kenne keinen, der heutzutage noch runterlädt, deswegen frage ich.
3: Naja, gut, das habe ich aber zu ihr gesagt. Meinst du nicht, dass es günstiger ist, wenn er die Musik aufs Handy drauf macht? Das kostet doch bestimmt weniger, als die Werbung da auszublenden für Geld.
1: Ja, das wäre eine Überlegung. Aber das würde ja auch bedeuten, dass du immer die gleiche Musik hörst.
3: Naja.
1: Früher war das so, ne? Da haben wir immer die gleiche Platte gehört.
3: Ja, wenn es geht, sind immer hintereinander die eine.
1: Oh, ich vermisse das so ein bisschen, Gitta. Ich vermisse das, dass man irgendwie so, ich habe dir eine CD gebrannt, ne? Und dann hat man die so gefeiert, dass man gesagt, kannst du mir die mal ausleihen? Das ist leider nicht mehr irgendwie.
3: Ja, genau. Aber du hast doch die Musik auf dem Handy.
1: Heute hat man sie auf dem Handy, ja. Irgendwie
3: ja, eben.
1: Ist es aber nicht mehr dasselbe. Naja.
3: Ja, da kann er sich die Musik doch auch drauf machen, ohne Werbung.
1: Ja.
3: Dann kann er es auch ohne Werbung hören. Das habe ich auch zu ihr gesagt. Wenn er sich aufs Handy macht, ist es bestimmt billiger, als wenn er ständig da die Werbung ausblendet.
1: Das verstehe ich. Gitta, danke dir.
3: Recht.
1: Dann schönen Abend. Bitte. Alles Gute dir. Bis bald.
3: Gleichfalls. Danke. Ja, ciao.
1: Tschüss. So, weiter geht's. Offene Runde, kein festes Thema. Was beschäftigt euch zurzeit?
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1: Wen haben wir dran? Es ist die Anja aus Laufen. Hallo Anja, grüß dich.
4: Hi Daniel.

0: hatte Ende Januar, total lapidar, habe mir das Schien- und Wadenbein gebrochen. Und 22. Januar ist das passiert. Ich wurde mittlerweile dreimal operiert und die Wunde verheilt einfach nicht. Ich kann nicht richtig laufen. Ich bin 30 Jahre alt, jung. Ich habe mein Bodybuilding alles aufgeben müssen. Ich kann mit dem Hund nicht richtig raus. Ich kann an meinem Motorradclubleben nicht teilnehmen. Ich bin machtlos das erste Mal in meinem Leben. Und dabei ist das das Einzige, worüber ich überhaupt Kontrolle hatte, immer zu entscheiden, wo will ich wann sein, wo kann ich wann sein. Ich kann jederzeit gehen, wo ich nicht sein will. Das ist jetzt momentan nicht mehr so. Und das durchlebt ganz verschiedene Phasen von emotionalen Hoch und Tiefs, die bis zu, ja, als Späte. Ich bin ein gläubiger Mensch, jetzt nicht so gläubig, dass ich irgendwie jeden Sonntag in der Kirche sitze, aber ich weiß, dass es was Größeres gibt als uns selbst. Und ich glaube daran und ich vertraue mich dem auch an und das mache ich auch schon vor den 5 Monaten, die ich jetzt unter diesen Heilstörungen leide und so weiter. Und an manchen Tagen habe ich das Gefühl, es passiert was, und an manchen Tagen habe ich das Gefühl, es passiert nichts, was es besser macht. Und dann weiß ich aber im tiefen Inneren, dass es am Ende gut wird. Irgendwie. Aber es ist schwer, das an manchen Tagen zu sehen, wenn es so dunkel ist.
1: Voll,
0: So, ne?
1: absolut, definitiv.
0: Und
1: Und das ist aber auch okay. Ich finde, das ist wichtig. Und okay,
0: hey.
1: das wär, irgendwie habe ich mir so gedacht, als ich diesen einen Tag, den ich euch vorhin beschrieben habe am Anfang der Sendung, das Gefühl, das ich hatte, Kevin, das war mega toll. Das war wirklich toll.
0: Ja.
1: Aber weißt du, was das Schlimme war? Ich habe es irgendwann nicht mehr gewollt. Ähnlich wie Christiane habe ich irgendwann gesagt, so, jetzt komm mal wieder runter. Jetzt entspann dich mal wieder. Dieses
0: Gott, zu
1: übertriebene,
0: viel für dich,
1: extreme,
0: ja.
1: euphorische Gefühl, das war fast schon übertrieben. Das war,
0: Magisch, ja.
1: ja, es war aber toll und ich bin dankbar dafür, dass ich das erleben durfte. Aber es ist trotzdem
0: Ich
1: so, dass
0: erwische
1: ich
0: mich auch
1: sage.
0: bei solchen Dingen. Ich kann das super verstehen, in denen projiziere, also wenn ich eine längere Durststrecke von negativen Gefühlen habe, dann ist mein Körper irgendwie in der Lage dazu, mich in eine Situation zu manövrieren, in denen ich Zeichen und Wunder vom Universum also Wunder mehr auffallen, ne? So, und da sind 3 Siebene auf dem Nummernschild, so, und das kann, für mich existieren Zufälle sowieso nicht. Das heißt, ich bin super anfällig dafür. Also baut sich darauf auf, okay, ich habe das gesehen, dann ruft mich eine Telefonnummer mit 3 Siebenen am Ende an. Heute ist mein Tag, Alter. Heute verändere ich die Welt. Dass diese Möglichkeit besteht in mir, sobald ich einfach nur das Gefühl habe, hey, es ist was nicht negativ ist, gerade das passiert, sondern da will mir irgendwas sagen. Ich bin da, so, es ist nicht alles negativ, es ist nicht alles scheiße.
1: Das
0: Und ich
1: hoffe ich auch
0: glaube, das
1: nicht.
0: gehört zum Überleben dazu, zu glauben, diese 17 Millionen könnten eine Bereicherung sein. Aber in dem Moment zu erkennen, dass es nicht sind, ist die wahre Bereicherung.
1: Weißt du, ich muss.
0: Vollkommene glücklich sein mit dem Nichtvorhandensein des Geldes.
1: Ja, absolut. Ich muss mich auch korrigieren, wobei das gehört vielleicht auch zum Leben dazu, dass man gewisse Aussagen, die man trifft, dann irgendwann wieder zurücknimmt. Eine Aussage, die ich, glaube ich, dieses Jahr getroffen habe, würde ich wieder zurücknehmen. Da hat jemand gesagt, gib dich mit dem zufrieden, was du hast. Und ich habe damals gesagt, hä, warum soll man denn nicht nach mehr streben, wenn es so viel mit da draußen noch gibt? Warum soll ich mich zufrieden geben mit dem, was ich habe? Was vielleicht okay, vielleicht haben es andere nicht. Vielleicht beneiden die mich sogar darum. Aber ne, kann ja sein, dass ich damit nicht mehr glücklich bin. Also warum sollte ich nicht, warum soll ich mich zufrieden geben? Und ich habe heute eine ganz andere Antwort darauf. Willst du sie hören?
0: Unbedingt, bitte.
1: Weil du sie nicht mehr brauchst. Du gibst dich nicht mit weniger zufrieden, sondern du hörst nur auf, dein Glück von einem Mehr abhängig zu machen.
0: Ja, das ist etwas, ist nicht mehr vorhanden, was da war. So eine Konditionierung fällt einfach weg. Vielleicht
1: Ganz
0: eine
1: richtig.
0: Gewohnheit einfach, die wegfällt. Ein Mensch kann auch eine Gewohnheit sein. Mein bester Freund hat unsere, und das erschüttert mich nach wie vor so zutiefst, dass ich es immer noch nicht fassen kann. Unsere 10 Jahre durch die Hölle, Bruderschaft, wirklich, wie man es aus Büchern kennt, für 200.000 Euro verkauft und aufgegeben. Und das Geld wird schneller, das Geld wird schneller weg sein, als er gucken kann. Das weißt du selber, 200.000 Euro ist nichts.

0: Dann wird er realisieren, was passiert ist, aber er wird immer zu stolz sein oder zu viel Angst vor der Scham haben, mir entgegenzutreten, um zu sagen, hey, das war klar, dass das passiert, aber es tut mir leid. Weißt du, so.
1: Ja.
0: Aber das ist das Einzige, was von dir verlangt wird in diesem Leben oder was das Universum oder Gott von dir verlangen ist. Erkenntnis ist zu sagen, es tut mir leid oder das war falsch. Kein Urteil, kein nachtragend sein, sondern
1: Kevin,
0: ich hab's verstanden.
1: Ich danke dir für das Gespräch, wünsche dir einen schönen Abend.
0: Ja.
1: Und eine Sache, die bei mir im Kopf hängen geblieben ist, eine Aussage von dir, die du einfach mal so nebenbei gemacht hast, aber irgendwie habe ich das Gefühl, ich mache dich nochmal drauf aufmerksam. Du hast die Aussage nebenbei getroffen, ich fühle mich, dass ich machtlos bin. Also ich bin machtlos, glaube ich, war dein Wort. Und ich glaube, dass du mal darüber nachdenken solltest, über diesen Satz. Und wenn du ihn irgendwann mal dann verinnerlicht hast, dann lässt du ihn los.
0: Ich rufe dich dann an.
1: Sag mal, das würde mich freuen. Bis bald, Kevin. Mach's gut. Hey. Tschüss.
0: Danke, bis dann. Ciao.
1: So, nächste Leitung. Wen haben wir in der nächsten Leitung? Muss man gerade gucken. Da haben wir Sebastian aus Bonn. Schön, dass du da bist. Hallo, Sebastian.
2: Hi, Daniel.
1: Hello. Schön, dass du da bist.
2: Ja. Also, ich wollte erstmal auf dein Thema gehen. Du sagtest, das haben wenigsten Leute verstanden. Es ging nicht ums Lotto-Spielen bei dir. Es ging einfach darum, dass du ein Glücksgefühl hattest und das Glücksgefühl in dir drin war schon längst und dass das Lottospiel bloß den Auslöser war, wo du dir bewusst wurdest, wie viel Glück du eigentlich hast im Leben und wie glücklich du sein kannst im Leben. Und jetzt sagst du, okay, ich verhindere das Lottospielen und versuche anders dieses Glücksgefühl in mir hervorzuholen.
1: Ich brauche nichts zu verhindern. Weil du es ja gar nicht willst. Das ist gar nicht das, was du brauchst.
2: Was ist das Glücksgefühl?
1: Nein, das Lotto spielen, das brauchst du nicht. Das,
2: genau.
1: Das, du, verhindern klingt immer so, als ob man irgendwie so
2: ja,
1: Kraft
2: du weißt,
1: aufbringt.
2: Was ich meine.
1: Ja, ich weiß, aber mir ist es wichtig,
2: mir
1: dass das...
2: Mit anderer Art und Weise hervorzuholen.
1: Ja, genau. Ja, ja. Aber verhindern klang für mich nach Anstrengung. Wenn ich was verhindere, dann strenge ich mich an. Und das ist kein Anstrengen. Du hast gar nicht das Bedürfnis danach.
2: Nein.
1: Weißt du, das ist... Es ist dir nicht wichtig, sag ich mal.
2: Ja.
1: Es ist, irgendwer hat mal gesagt, dass wir jetzt gerade in diesem Moment, ich glaube, das war, mir fällt der Name nicht ein, der hat gesagt, dass wir in der Lage sind, alle Gefühle, die du jemals in deinem Leben empfinden wirst, kannst du rein theoretisch, die trägst du jetzt schon in dir.
2: Ja, natürlich.
1: Es ist verrückt irgendwie, sich dessen aber auch wirklich bewusst zu sein. Und wir kennen das ja alle, ne? Da kommt irgendeine Person und sagt irgendwas Schönes und dieser Satz bewirkt in unserem Kopf, dass wir plötzlich happy sind.
2: Genau.
1: Warum haben wir uns den Satz nicht selbst gesagt, stelle ich mir dann als Frage.
2: Ja, wir brauchen im Prinzip nur diesen Auslöser und den muss ich für sich selber finden, den Auslöser, das da kommt.
1: Der Auslöser kannst du selbst sein, richtig. Das ist die Erkenntnis. Der Auslöser kannst du selbst sein. Ja. Finde ich gut. Treffend.
2: Das ist richtig verstanden.
1: Jetzt habe ich die Verbindung gerade verloren. Nochmal bitte.
2: Also habe ich dann doch alles richtig verstanden.
1: Ich weiß es nicht. Wenn sie es für dich richtig anfühlt, dann ist gut.
2: Ja?
1: Ja.
2: Ja?
1: Ich weiß es nicht, Sebastian. Ich kann nicht in dich reingucken. Aber wenn du sagst, ich glaube ja, dann ja. Schön.
2: Ja, weil es gibt ein gutes Gefühl. Einfach diesen Satz so, es steckt alles in dir drin. Alles Gute, alles weniger Gute, aber es steckt alles in dir drin. Die Wahl liegt jetzt bei dir, was du damit machst und wie du das rausholst.
1: Mhm.
2: Und ich finde das auch eine sehr gute Sache, weil damit liegt die Verantwortung bei einem selber. Und man kann selber steuern.
1: Ja, ich hab mal vor langer Zeit diesen Satz mir ausgedacht und den immer wieder in der Sendung gesagt, dass alles, was du über deine Augen siehst, über deine Ohren hörst, setzt sich irgendwann in deinem Kopf fest und wird zwangsläufig aus deinem Mund irgendwann auch rauskommen. Ne?
2: Mhm.
1: Und deswegen achte immer darauf, was du da über Augen und Ohren in deinen Kopf reinlässt. Denn das beeinflusst viel, was du denkst und was du dann auch sagst und wie du auch handelst. Und obwohl ich das damals schon gesagt habe, war mir die Bedeutung dessen gar nicht so sehr bewusst.
2: Es gibt ja diesen schönen Spruch, denke, pass auf deine Gedanken, denn sie werden zu Worten. Pass auf deine Worte, denn sie werden zu Taten. Mhm. Pass auf deine Taten, auf denn sie werden zu deiner selbst. Mhm. Und das finde ich eigentlich einen richtig coolen Spruch.
1: Aber kennst du den Moment, wenn du den Satz sagst, den Satz kenne ich schon mein ganzes Leben, aber ich habe ihn jetzt erst verstanden? Kennst du das?
2: Ich verstehe es jeden Tag aufs Neue.
1: Ja.
2: Ich sehe dann, wie der eine, was der eine macht, ich sehe dann, was der andere macht. Ich sehe dann nachher eine Woche später, wie der eine rumläuft, wie der andere rumläuft. Mit was für einer Laune, mit was für einem Mindsetting. Und dann sage ich so, ey. Und ich sehe es jeden Tag, wenn ich die Menschen beobachte, sehe ich halt, erkenne ich das jeden Tag aufs Neue. Und erlebe es jeden Tag neu.
1: Mhm. Und das ist. Und was spürst du in dem Moment? Fühlst du Wut gegen diese Menschen oder Abneigung oder Hass? Oder willst du sie schütteln? Oder was denkst du dir in dem Moment?
2: Oftmals, wenn ein Mensch positives Mindsetting hat, vorbeigeht, strahlend ist, dann freue ich mich mit dem. Und mit den anderen habe ich, das klingt vielleicht komisch, aber habe ich so ein bisschen Mitleid.
1: Ich habe mir auch überlegt, ob Mitleid das richtige Wort vorhin war. Ich weiß gar nicht, ob ich Mitleid gesagt habe, aber ich meinte eher so Mitgefühl.
2: Mitgefühl stimmt. Ja, Mitleid klingt immer so abwertend.
1: Was heißt abwertend? Aber es hat sowas Wehleidiges irgendwie. Aber es ist eher so Mitgefühl, dass du dir denkst, schade, du tust dir das gerade selbst an, das musst du doch gar nicht.
2: Der hätte es eigentlich viel, viel besser haben können. Mhm. Aber durch seine Art und Weise, an die Sachen ranzugehen, weil er es vielleicht an so anerzogen bekommen hat oder einfach falsche Gedanken in dem Moment hatte, oder was heißt falsche? Negative Gedanken hatte, hat er das Ganze nur negativ betrachtet und jetzt läuft er nur negativ durch die Gegend rum. Und wo ich dann auch denke, so, der tut mir irgendwie leid, der Arme. Der hätte es besser haben können. Der steht sich doch selber im Weg. Der hätte besser haben können, wenn man einfach ein bisschen was positiver Denkansatz hat.
1: Hast du in dir das, verspürst du das, das Bedürfnis, diesem Menschen die Erkenntnis zu geben, die du selbst hast? Oder spürst du manchmal auch, selbst wenn ich jetzt was sage, das würde nicht ankommen?
2: Ja, ich spüre das, wenn ich merke, so, da redest du gegen Mauern, dann versuche ich es zwar nochmal, aber dann breche ich es auch dann sofort ab. Wenn ich merke, so, ich komme zu dem anderen gar nicht durch, weil der so negativ ist, dass ich da den überhaupt nicht auf diese Bahn bringen kann, dann lasse ich es. Weil dann, das macht mich ja dann unzufrieden.
1: Macht es dich unzufrieden, dass du es lässt?
2: Mich macht es unzufrieden, dass ich es nicht schaffe. Dass ich dem anderen nicht helfen kann.
1: Meinst du, dass das Leben dir irgendwann Werkzeuge in die Hand geben wird, mit denen du das vielleicht hinkriegst? Oder glaubst du oder vertraust du nicht darauf, dass das vielleicht irgendwann kommt?
2: Ich glaube, die Werkzeuge, die hat jeder ja schon in sich. Hat jeder in die Wiege gelegen bekommen. Die eine sagte eben, sie ist sprachlich sehr geschickt. Das kann man trainieren, das sprachlich Geschickte.
1: Mhm.
2: Und dann kann man sprachlich geschickt den anderen so ein bisschen ausboten und dann ganz vorsichtig verbal in eine Richtung schubsen, wo er sagt, oh, ja, das ist schon sehr negativ. Aber ich probiere es mal anders.
1: Und ich probiere es auch mal anders zu erklären. Weißt du, ja, ich glaube auch, dass gewisse Talente in die Wiege gelegt sind, gewisse Dinge, die einfach zu dir gehören. Das bist du einfach, ne? Du bist ein liebevoller Mensch, ein kreativer Mensch, offener Mensch, warmherzig, wie auch immer. Aber es gibt auch Dinge, die wirst du vielleicht im Laufe des Lebens lernen. Zum Beispiel, nehmen wir mal als Beispiel den Beruf des Handwerkers. Das, ne, der jetzt zum Beispiel gerade Fliesen verlegt. Sind das Handwerker? Ich glaube schon, so. Und der Azubi, der kriegt beigebracht, wie man das richtig sauber macht. An den Ecken, an den Kanten und so weiter. Jetzt könnte man sagen, na, der hat sich doch vor dem Beruf entschieden, das muss er doch wissen, wie das geht. Nee, wenn er es aber einmal gelernt hat, dann hat er es und kann es weitergeben. Und so glaube ich auch, dass dieses Werkzeug, in Anführungsstrichen, du vielleicht manchmal erlernen musst und dann sagst, okay, Jetzt weiß ich, wie es funktioniert, jetzt kann ich es weitergeben.
2: Genau, und ich glaube, dass ich gehe jetzt stramm Schritt, in 2 Jahren werde ich 40, ich gehe jetzt stramm Schritt auf die 40 zu. Ich glaube, dass ich die Werkzeuge für sozialen Umgang eigentlich mit der Erziehung und mit 40 Jahren sollte man eigentlich auch sozial so kompatibel sein, dass man, ich formuliere es jetzt vorsichtig, nicht, dass ich irgendeine andere mache. Also es gibt auch mit 40, Mitte 40 oder älter auch noch Leute, die sind sozial eine Krücke. Mag es geben, mit diesen Menschen umgebe ich mich aber nicht. Und wenn ich aber merke, dass ich auf der Arbeit jetzt ein oder zwei Kollegen habe, die älter sind als ich, die soziale Krücken sind, versuche ich immer, möglichst positiv zu sein und die mit meinem Schwung, mit meinem Elan im Prinzip so mitreiße. Mhm. Mit meinem positiven Schwung, meinem positiven Elan mitreiße und ich merke, am nächsten Tag sind die deutlich tiefer entspannt.
1: Ja, schön. Eine Frage dazu. Du sagst, diese sozialen Wege, die habe ich durch meine Erziehung beigebracht bekommen. Wie viele soziale Werkzeuge gibt es denn? Ach, wie viele, wenn du den Koffer aufmachst, den Werkzeugkoffer, wie viele Sachen sind denn da drin?
2: Hauptsache erstmal die Sprache. 90% okay. Davon ist Sprache.
1: Stimmt, ja, das stimmt. Das stimmt, ja.
2: Dann ist es die nonverbale Kommunikation, sprich Mimik und Gestik. Ich kann sagen, das ist wunderbar und sehe dabei aus, als hätte ich eine Zitrone gebissen. Das wirkt dann nicht sehr glaubwürdig.
1: Hältst du es denn für möglich, dass dieser Werkzeugkoffer, dass der schon gut gefüllt ist, da sind schon eigentlich einige Werkzeuge drin, mit denen man gute Dinge anstellen kann, aber da ist noch Platz. Da besteht die Hoffnung, dass du vielleicht noch irgendwo ein Werkzeug im Laufe deines Lebens kennenlernst, was du dann auch in diese Kiste packen kannst. Oder sagst du, nö, ich habe schon alles. Alles voll. Ich brauche nichts mehr. Schraubenzieher, Bohrer, alles da.
2: Alles habe ich nicht, aber ein groß, also die wirkungsvollsten Sachen habe ich. Und Lächeln ist ja bekanntlich die schönste Art, dem Gegner die Zähne zu zeigen. Mhm. Und wenn jemand da so negativ ist. Und bin ja relativ offen in meiner Kommunikation. Also ich versuche nicht irgendwie drum herum zu eiern, sondern ich bin dann Frontalkurs. Das meine ich positiv. Mhm. Positiv sowie auch negativ bin ich Frontalkurs. Wenn dann ein Kollege Mist gemacht hat, dann stelle ich mich hin und sage auch hier Kollege XY. Mhm. Da hast du jetzt einen Bock geschossen.
1: Ja.
2: Und dann sagt er, wieso denn das? Und dann sag ich, ja, guck mal, hier, schau mal. Wenn du das so machst oder so machst oder so machst, dann hast du ein besseres Ergebnis. Nicht, dass dein Ergebnis nicht gut ist, es ist einfach nur praktisch gesehen nicht richtig.
1: Ja.
2: Na, da hat jetzt, ich sag mal, einen Fehler gemacht.
1: Praktisch
2: ich
1: gesehen auch nicht richtig. Kann sein. Vielleicht fühlt es sich aber auch nur für dich nicht richtig an. Für die andere Person mag es richtig sein in dem Moment.
2: Ich versuche, dieses Wort Fehler zu vermeiden oder falsch zu vermeiden.
1: Ja.
2: So, und dann sage ich immer, praktisch nicht richtig. Das ist eine schönere, aber es ist eine schönere Umschreibung. Und der Kollege muss dann auch grinsen, wegen diesen zwei Wörtern, faktisch nicht richtig, also wegen diesen drei Wörtern, muss er meistens grinsen. Und das löst ja in uns positive Gefühle aus, wenn man grinsen oder lachen muss. Und das sind diese Werkzeuge, wo ich dann mit der Sprache ansetze und den anderen dann so diesen kleinen Tick in eine positive Richtung drücke. Mhm. Und er geht nachher, er kommt einen Tag später an und sagt, ach Sebastian, du hast da gestern gesagt, ich habe mir das mal durch den Kopf gehen lassen, du hast recht. Mhm. Ich will gar nicht recht haben.
1: Nö.
2: Ich will gar nicht recht haben. Darum ging es mir auch nicht.
1: Und trotzdem schmeichelt es dir ein bisschen.
2: Natürlich.
1: Natürlich. Guck mal, siehst du, und deswegen sage ich auch, das weiß ich aber schon, das weiß ich wirklich schon mein Leben lang, dass ich weiß, dass ich nichts weiß. Und ich würde mich, glaube ich, als Werkzeugsammler bezeichnen. Und viele dieser Werkzeuge habe ich durch Kommunikation mit Menschen gelernt, durch Erfahrungen und auch durch die Sendung, durch euch. Auch ein großes Danke an dieser Stelle, denn das macht was mit einem. Klar.
2: Ja.
1: Sebastian, ich muss weiter. Ich sehe, die Zeit läuft mir davon. Ich wünsche dir einen schönen Abend. Alles Gute dir.
2: Danke, wünsche ich dir auch.
1: Bis bald. Tschüss. Mach's gut. So, jetzt gehen wir in die nächste Leitung. Wen sammeln wir? Wen holen wir uns da rein? Da ist der Jörg aus Königstein. Grüß dich, Jörg.
3: Moin.
1: Hallo Jörg, danke fürs Warten.
3: Vielen Dank, Daniel.
1: Bitte.
3: Für das, was du gerade gesagt hast.
1: Für was denn?
3: Ach nee, bitte müsste ich sagen. Du hast Danke gesagt, genau. Ich wollte bitte sagen.
1: Jörg, was bringst du mit? Was ist dein Thema heute Abend?
3: Ja, das Schlimme ist, es könnte sein, dass zwischendurch laut wird. Ich kann aber kein Fenster zumachen, weil ich draußen bin.
1: Und bist du auf dem Festival oder wo steckst du?
3: Nein, ich sitze auf einer Bank und gucke gerade in die Skyline. Und wenn ich weg bin, ist der Akku leer, weil ich habe vorhin Fußball gehört und das ist ein bisschen schwierig. Das habe ich gar nicht gesehen. Ich habe auch einen Spruch. Alles Gute steckt nur in Nutella. Der ist nur leider nicht aus der Bibel. Also von daher wollte ich nur mal einen Einstieg machen.
1: Okay, ich musste gerade kurz drüber nachdenken. Was will er mir damit jetzt sagen?
3: Ich hätte aber auch noch einen ordentlichen
1: Nuss-Nougat-Creme, sage ich dazu im Radio. Aber
3: ja,
1: ich verstehe schon.
3: Aber ja? Es steckt aber nicht in Nuss-Nougat-Creme, sondern leider nur in dem Nuella. Ne? Also N und A am Ende. Es gibt aber auch einen schönen Spruch, der heißt, ich bereue lieber die Dinge, die ich getan habe, als die Dinge, die ich nicht getan habe. Da darf jeder mal drüber nachdenken. Das heißt, wir sollten mehr Risiko im Leben tragen. Denn wenn wir etwas nicht getan haben, können wir hinterher nicht wissen, ob es gut war oder nicht.
1: Das ist übrigens eines der wichtigsten Sprüche und Gedanken auch von Menschen, die im Sterbebett liegen. Die bereuen nicht, was sie getan haben, sondern die Dinge, die sie nicht getan haben, viel mehr.
3: Könnte sein, ja, da ist was dran. Das stimmt. Jetzt wird es gerade mal laut, aber es geht noch. Ich bin ja eigentlich jemand, der weiß, ich kann, ich sage auch meine Meinung, wenn es drauf ankommt, also ich halt nicht hinterm Mund, aber ich möchte auch niemanden persönlich angreifen, das sage ich ja immer wieder in der Sendung, aber ich möchte jetzt trotzdem auf die Anja eingehen aus Laufen und muss leider sagen, so ein Quatsch. Ich bin nicht gläubig und ich muss an der Stelle mal sagen, lieber Gott, gib mir Pflaster, meine Ohren bluten. Also ich fand es furchtbar, so ein Blödsinn zu reden. Sie ist ja immer etwas, sag ich mal, tut mich jetzt schwer, mir fehlt das Wort. Also sagen wir es mal anders. Also gehen wir mal davon, von der hypothetischen Situation aus, es gäbe so viele Therapeuten für jeden Menschen und ich sage dir, es wäre ein Bruchteil an Therapeuten, die versuchen würden, diese Menschen vom Krieg oder von ihrem Weg abzubringen. Das ist, würde ich sagen, eher in die Religion vielleicht zu bewegen, aber nicht ins Therapeutische. Ein guter Therapeut versucht dich nicht von etwas wegzubekommen oder dich zu manipulieren, sondern er versucht, deine Gedanken neu zu lenken, aber nicht in dem Sinn, dass er dich beeinflusst mit dem, was er vielleicht denkt oder was andere haben. Und wenn wir das mal jetzt wörtlich nehmen, jetzt formuliere ich sehr scharf, dann sind wir wieder 1939, muss man ganz ehrlich sagen. Denn das ist das, was die Nazis versucht haben, indem sie eigentlich ihre Meinung allen Menschen einimpfen wollten und der Meinung waren, es gibt nur eine arische Menschheit. Und also wie gesagt, ich möchte...
1: Ich verstehe, was du gerade da versuchst zu sagen, aber ich glaube, dass das wirklich nicht Anjas Gedanken waren oder ihre Richtung, die sie gehen wollte. Ich glaube, es ging eher so in die Richtung, dass in vielen Menschen Wut, Hass, Neid, Gier und alles Mögliche steckt. Und wenn man das therapieren würde, dann würde man das vielleicht loslassen, weil man rausfindet, dass das eigentlich nicht das ist, was man wirklich braucht und will im Leben. Und das würde die Welt am Ende vielleicht ein wenig friedlicher machen. Ich glaube, das ist eher so der Gedanke. Aber weißt du was, wir können sie auch direkt mal selber fragen, weil ich sehe, dass sie sich instant in diesem Moment gerade meldet. Anja, es tut mir leid, ich habe jetzt vorweggenommen, was du denkst, aber sag du deine Worte. Anja?
3: Meinst du jetzt mich oder die Anja?
1: Die Anja. Aber die sagt gerade gar nichts.
4: Sekunde, mein Kopfhörer hat gerade gesponnen. Hört ihr mich?
1: Ja, Anja.
4: Jetzt bin ich da.
1: Möchtest du dazu was sagen?
4: Ja.
3: Ich möchte auch gerade nochmal sagen, falls ich weg bin, hat das nicht damit zu tun, dass ich mich vom Acker gemacht habe, dann ist der Akku leer.
4: Stopp, stopp. Ich möchte erstmal dazu darauf eingehen, was der Daniel gerade gesagt hat, so das, wie ich das eigentlich gemeint habe. Ja, und ich möchte ihm einfach beipflichten. Und ich bin sehr, sehr dankbar vom Herzen, dass Daniel offensichtlich verstanden hat, was ich meine. Und das, danke, Daniel. So, und jetzt können wir weitermachen. Bitte sag, was du denkst und äußere genau, deine Theorie.
3: Ich habe dir auch schon öfters zugehört und also ich bin immer einer, der wirklich die Sendung sehr ernst nimmt und auch sehr kritisch sein kann. Und deswegen sage ich gerne meine Meinung. Und das ist kein persönlicher Angriff, es ist aber halt meine Meinung und das gehört ja zu einer guten Streitkultur dazu. Ich bin der Meinung, dass du oft sehr missionarisch unterwegs bist, was mich persönlich stört. Und
4: das war vorhin. Sag jetzt nochmal, auf was bin ich unterwegs?
3: So ein bisschen missionarisch bist du unterwegs. Naja, die Leute.
4: Ah, okay, danke, danke, jetzt habe ich es verstanden.
1: Ja. Nicht und streiten, meine Lieben.
4: Ja, okay.
1: Lass euch aussprechen.
4: Ich kann total verstehen.
3: Wenn man sich wirklich mit Kriegen beschäftigt, heute Abend war ja schon das Thema Krieg, also der erste oder zweite Anrufer hat mich sehr inspiriert, den fand ich sehr, sehr gut. Der hat sich auch sehr sorgenvoll darüber geäußert, das fand ich sehr, sehr tiefgründig. Und das fand ich zum Beispiel sehr intelligent, auch wenn man nicht jeder Meinung vielleicht auch da sein muss. Aber er hat es auch sehr versucht, so gut zu erklären. Und wenn wir eins aus der Geschichte wissen oder aus der Entstehung des Menschen, weil das Beispiel der Affen, das fand ich auch ein bisschen lächerlich. Wir stammen, also für meine Begriffe stammen wir zwar vom Affen ab, ich bin nicht gläubig, aber du wirst, wenn du mit einem guten Therapeuten sprechen würdest, so tiefgründig, würde er dir sagen, wir werden es nie verhindern, Kriege etc. in dem Sinne, wie wir heute leben. Was wir in Zukunft lernen müssen, wir werden immer diese Konflikte haben. Wir werden versuchen müssen,
4: aber davon habe ich gesprochen,
3: anders vorzutragen.
4: Davon habe ich gesprochen. Das habe ich dir erzählt. Doch, ich habe dir gesagt, wenn wir nicht alle lernen, woher Kriege kommen auf einer evolutionären Basis unseres Seins als Menschen, dann brauchen wir gar nicht
3: erst versuchen, weil dann
4: nein, aber das ist genau das, was du sagst. Im Grunde widersprechen wir uns gar nicht. Verstehst du?
1: Das sehe ich auch so übrigens. Ich glaube, dass ihr euch im Grunde wirklich nicht widersprecht.
4: Genau. Also ich sehe das genauso. Ich würde ihn bloß gern an dem Punkt haben, wo er das selber sieht. Weißt du, Daniel?
3: Ich habe das schon gehört, keine Menschen haben, die alle der Meinung sind, das hat Daniel vorhin versucht so ein bisschen zu sagen, die alle einer Meinung sind. Und wir müssen lernen, mit einem Putin oder mit einem Trump, ich finde Trump nicht besser, was Trump macht, nur wir sind vom Westen abhängig. Das ist das Problem von den Amerikanern. Aber
4: ja, also weißt du, Daniel, lernen, manchmal müssen wir einfach einer Meinung sein und manchmal darf einfach Daniels Meinung die größte sein. Können wir uns darauf einigen?
3: Aber ein Therapeut Daniel würde versuchen, alle gleichzustellen. Das würde niemand versuchen. Und das möchte ich auch.
4: Darum geht es auch gar nicht. Wir werden alle nie gleich sein.
3: Das hast du gesagt.
4: Wir werden immer alle gleich sein.
3: Du hast die hypothetische Botschaft.
4: Aber wir werden nie gleich sein. Und wir müssen gleich sein, um gleichwertig zu sein.
3: Nochmal,
4: ich bin dankbar darum, diese Diskussion.
3: Also,
4: weil ich denke, es wird aus diesem Kontext sehr klar, wer sachliche Themen bearbeitet und wer irgendwelche eigenen inneren Verschwörungstheorien bearbeitet. Und ich glaube, das ist ein gutes Beispiel dafür, wie sich das unterscheiden kann.
3: Du könntest es auch
4: ich bin sehr dankbar dafür, dass
3: es nie schaffen, dass es nie Mörder geben wird. Da kannst du noch so viel Therapeuten
4: bringen. Das werde ich nicht.
3: Das wird es
4: und weißt
3: geben.
4: Du was?
3: Genauso
4: ich bin dankbar drum.
3: Kriegen. Deswegen war es
4: und ich bin dankbar drum, weil weißt du, ich habe Quantenmechanik studiert über viele Jahre hinweg und ich bin zu dem Schluss gekommen, wenn alles gleichwertig ist, das heißt, wenn es das und das und alles bös und gut, wenn das nicht mehr besteht, aus unserer begrenzten Sicht heraus, dann wird es keine Materie mehr geben. Damit Materie besteht, brauchen wir Balance zwischen zwei Polen.
3: Du hast das Beispiel mit dem Therapeuten gesagt, dass du
4: round
3: eigentlich
4: and round
3: wolltest, dass jeder Mensch friedlich ist. Und das wird nicht funktionieren. Und das möchte ich auch nicht. Diese Welt.
1: Naja, es wird nicht funktionieren. Ich glaube, zu der Erkenntnis sind wir alle gekommen.
4: Nein.
1: Aber es wäre ja wünschenswert, wenn die Menschen alle ihre inneren Konflikte einfach mal beilegen würden. Das ist ja die Kernaussage. Es ist eine Wunschvorstellung, definitiv.
4: Genau.
1: Aber trotzdem darf man doch daran glauben.
3: Ja, wir würden es umlenken.
4: Und vor allem daran glauben, dass wenn wir alle miteinander arbeiten,
3: wir können
4: dann können wir die negativen Anteile...